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1: The Vintage Cinema Club mit Next to the Body.

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1: 20er mit Es ist mir wurscht.

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1: Damn Ear mit Newman.
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1: The Voice Breakers mit Heartbeat. Na,

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1: Thomas Mulitzer mit Schon wieder was.

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0: Einen wunderschönen guten Morgen zu einer weiteren Ausgabe des Frühstücksradios. Heute ist Montag, der 24.08.2026. Und auch für den heutigen Montag haben wir einige interessante Themen vorbereitet. Wir schauen auf die durchaus erfreulichen Wetteraussichten, haben natürlich jede Menge guter Musik und ein Sportteil mit dem runden Leder darf auch nicht fehlen. Das alles, wie gesagt, innerhalb der nächsten Stunde bis 7 Uhr live auf der Radiofabrik. Den Beginn macht Simone mit Wahre Liebe am Mikrofon. Begrüßt euch euer Morgenmoderator Markus Dorn. Guten Morgen in Stadt und Land Salzburg.
1: Wo?

Roland Kaiser mit Summer in the City. Mit dem Titel Santa Maria. Wir schauen auf die Uhr. Es ist 6 Uhr und 15 Minuten und wir kommen zum Wetter. Ja, ein Wetterbericht macht mir natürlich heute ziemlich Freude, denn ein Blick aus dem Studiofenster hier in Salzburg-Nontal sagt, wolkenlos, nur ganz, ganz wenige Wolken sind und ja, es ist noch relativ frisch. Es ziehen allerdings phasenweise ein paar kompakte hohe Wolkenfelder durch über den Gipfeln. Gibt es ein paar Quellwolken, daraus können sich vor allem im südlichen Pinzgau-Pongau und im Lungau ein paar Schauer oder Gewitter entladen. Im Flachgau mäßiger Ostwind, die Frühtemperaturen zwischen 9 und 13 Grad, die Höchstwerte zwischen 22 und 25 Grad. Für den morgigen Dienstag ist eine schwache Störungszone mit einem Mix aus Sonne und Wolken angesagt. Am Vormittag noch überall trocken, spätestens am Nachmittag entstehen in den Gebirgsgauen Gewitter. Im Flachgau ist die Wahrscheinlichkeit dafür geringer. Frühtemperaturen 10 bis 15 Grad, Höchstwerte 20 bis 24 Grad, also durchaus angenehme Temperaturen. Die Hitze kommt voraussichtlich am Donnerstag zurück mit Tageshöchstwerten zwischen 27 und 32 Grad. Eher am Freitag aus heutiger Sicht wieder angenehm wird, 23 bis 26 Grad die Tageshöchstwerte, also durchaus passend zur Jahreszeit. Bei uns geht es jetzt weiter mit Nicole, mit dir vielleicht.

Roy Black und Anita, schön ist es auf der Welt zu sein. Wir schauen auf die Uhr, es ist 6.24 Uhr und wir kommen zu den Temperaturen unserer Partyszene. Ja, auch die Gewitter und der Regen hat zu einiger Abkühlung geführt und ich beginne mit dem unter Anführungszeichen wärmsten See der Matze mit 23 Grad. Gleich dahinter folgen der Mondsee, der Obertrummersee und der Wallersee mit jeweils 22,5 Grad, der Krabbensee mit 22 Grad, der Zellersee hat ebenfalls 22 Grad und der Wuschelsee und der Wolfgangsee haben jeweils 21,5 Grad. Also, wenn man da hineinhüpft, durchaus erfrischend, wie ich finde. Ja, wir schauen auf die Uhr, es ist 6.25 Uhr und als nächstes hören wir Christina Bach mit Avanti, flotte Musik zum Ausstehen. Das ist das Frühstücksradio hier auf der Radiofabrik.

Genghis Khan mit dem gleichnamigen Titel. Wir schauen auf die Uhr, 6 Uhr und mittlerweile 31 Minuten ist es. Raus aus den Federn, rein in den Tag. Und damit es euch leichter fällt, hören wir als nächstes Bartelitsch und Michaela. Viel Spaß damit. Moin.

0: Chris Roberts, du kannst nicht immer 17 sein. Wir schauen auf die 6 Uhr und 38 Minuten. Und ja, wir schnüren uns einmal die Fußballschuhe. Und kommen zum aktuellen Fußballgeschehen in unserem Sendegebiet. Da die Salzburger Fußballbullen im Wochenende spielfrei hatten und auswärts mit 1:0 gegen den schwedischen Meister gewannen, kommen wir gleich in die zweite Liga, wo es aus Salzburger Sicht Erfreuliches zu vermelden gibt. Denn die Salzburger Violetten gewannen gegen den KSV mit 3:2 und auch der FC Liefering war gegen die Young Violets Wiener Austria mit 2:1 erfolgreich. Weiter geht es mit der Regionalliga Nord, wo ja heuer, wie ihr sicher wisst, unsere Mannschaften aus dem Sendegebiet vertreten sind. Und ja, es gibt ganz unterschiedliche Ergebnisse. Ich beginne zunächst mit erfreulichen, denn der SV Kreudeck gewann mit 1:0 gegen Gurten. Und dafür gibt es leider auch zwei Niederlagen, jeweils 0:4, beim Spiel des TSV St. Johann auswärts gegen die Spielgemeinschaft Wallern, St. Marienkirchen aus Pran und beim Spiel SPG Fortuna, Bad Leonfelden, Schenkenfelden, Union Hallen. Diese Spiele endeten jeweils mit 4:0 für die Gegner. Einmal gibt es zwei Derbys, und zwar zum einen einmal das Spiel Binsker Salfelden gegen Seekirchen und SV Kuchl gegen SV Walsgrönau. Endstand jeweils 2:2 unentschieden, also beide Mannschaften haben sich die Punkte geteilt. Damit kommen wir in die Salzburger Liga und auch da gibt es durchaus interessante Spiele. Zunächst einmal ein Spiel, wo ich sagen muss, naja, wieder mal abgebrochen. Es war nämlich das Spiel UFV Dalgau gegen SV Straßwalchen. Es wurde, wie gesagt, abgebrochen. Und auch dafür wurden die anderen Spiele in der Salzburger Liga zu Ende gespielt. Der SC Golling gewinnt gegen den ATSV Salzburg mit 5:1. Schwarzach verliert gegen Buch mit 1:3 und der SRK musste sich zu Hause gegen Birmus mit 1:2 geschlagen geben. Spannend verlief auch das Spiel USC Eugendorf gegen Sitzenheim mit 2:3 und die Union Hendorf erreichte gegen Berndorf ein 1:1 Unentschieden. Bramberg gewinnt mit Ingelsekirchen Juniors mit 4:0 und der TSV Neumarkt musste sich gegen Anif mit 3:4 geschlagen geben. Weiter geht es in der ersten Landesliga und auch da gab es interessante Spiele. St. Koloman Mühlbach im Winsgau 2:2, Mitterseel gegen Oberalm 1:4, Bergheim verliert gegen Bad Hofgastein mit 0:2 und der FC SV Halbang setzte sich mit 1:0 gegen Tamsweg durch. Koppel musste sich gegen Elixhausen mit 0:3 geschlagen haben. ASV Salzburg, SV aus der Salzburg Amateure 2:1 und St. Michael trennte sich vom SV Antaring mit 1:1 unentschieden. Also, wie gesagt, durchaus interessante Ergebnisse. In der ersten Landesliga führt übrigens der SC Bad Gastein vorm USV Elixhausen und MSV Oberalm. Das Tabellenende bildet der SV Mühlbach im Winsgau auf Platz 12, St. Michael auf Platz 13 und der SC Tamsweg ist derzeit mit 0 Punkten das Tabellenschlusslicht. Und das war's auch vom Fußball. Wir kommen jetzt passend zu diesem Thema zum Ike Hüfgott in VfL Eschenohr featuring Kreisliga-Legende mit dem Anthony Modest Song.
1: Der VfL Eschenhofen, Ike Hüfgold und die Kreisliga-Legende.

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Ich gehört von featuring VfL Eschenlohe featuring geistiger Legende mit dem Anthony Modest-Song. Wir schauen auf die Uhr, 6.45 Uhr ist es. Und ja, abseits des Fußballplatzes hat sich auch einiges getan. Ich beginne, ja, man möchte es vielleicht nicht um die Jahreszeit vermuten, aber es geht auch mit Eishockey los. Und da erreichten die Salzburger Eisbullen beim Salute-Turnier Platz 2 das erste Halbfinale. Gewinnen sie gegen die Mannschaft aus München mit 3:2 nach Verlängerung, mussten sich allerdings gegen Bill mit 2:6 geschlagen geben. Und Erfreuliches gibt es dafür auch von den Eisbären zu vermelden, denn ein Testspielsieg von 4:1 gegen den ECVSV steht zu Buche. Wie sieht es für den weiteren Testspielplan aus? Und zwar am kommenden Samstag um 19.30 Uhr Zeller Eisbären gegen HC Innsbruck und am Freitag, den 4.9. gibt es ebenfalls um 19.30 Uhr das Spiel Zell gegen die Gladiators aus Erding. Wir berichten natürlich auch über die Ergebnisse und schauen natürlich noch zur Formel 1. Gemeinsam mit Eishockey ist dieser Sport, dass beide ziemlich schnell sind. Und er fand ja der große Preis der Niederlande statt und gewonnen hat Lando Norris vor Andrea Kimi Antonelli und dem Briten George Russell. Ja, also durchaus ein britisches Sandwich, da auch einen Italiener getrennt, wenn man es einmal so sagen will. Wir machen gleich weiter mit dem nächsten Musiktitel und zwar hören wir Tom Astor, Flieg junger Adler.

Domaster mit dem Titel Flieg, junge Adler. Wir schauen auf die Uhr. Es ist 6:50 Uhr. Als nächstes kommen wir zur Musik aus Österreich, genauer gesagt aus Murau. Brunner und Brunner bis in alle Ewigkeit.

Bruno und Bruno, bis in alle Ewigkeit. Wir schauen auf die Uhr. Es ist 6 Uhr und mittlerweile 54 Minuten. Und mit diesem Lied sind wir auch schon fast am Ende des heutigen Frühstücksradios angelangt. Ich bedanke mich bei euch fürs Zuhören, wünsche noch eine schöne Woche, einen schönen Sommer. Und ja, apropos Sommer, der nächste Sendung ab 7 Uhr geht es weiter mit Summer in der City. Also durchaus dranbleiben, zahlt sich wie eigentlich immer aus. Mich hört ihr wieder am kommenden Sonntag um 11 Uhr mit der Sportschau. Bis dorthin, macht es gut, servus, bis zum nächsten Mal. Das sagt euer Morgenmoderator Markus Dorn.

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2: Sommer, Sonne, Salzburg. Das ist Summer in the City von der Radio Fabrik Salzburg. Schön langsam neigt sich der Sommer dem Ende zu und damit auch meine Sendereihe Summer in the City. Für den vierten und letzten Teil bin ich am 12. August losgestartet. Ein Tag, an dem an fast jeder Ecke etwas los war, zum Beispiel in der Altstadt.
13: I'm here to watch the Aston Villa game for the Super Cup final.
2: Der Herr, den ich zufällig an der Bushaltestelle getroffen habe, war nicht der Einzige, der das UEFA Supercup-Spiel besuchen wollte. Rund 30.000 Fans tummelten sich in Salzburg. Ich aber wollte in den Hans-Tonnenberg-Park in Nonntal zu den Latino-Beats.
14: Wir sind heute beim Latino-Pop-Up-DJ-Event. Wir haben zwei sehr coole Latino-DJs, die für uns auflegen. Das Ganze geht 4 Stunden im Hans-Donnenberg-Park. Es ist eine super Atmosphäre, es sind Kids da, Families. Bei uns kann man halt einen Bachata und einen Salsa-Workshop machen. Ja, und hat einfach eine super coole Zeit da heute.
2: Das hat mir Vanessa Unterreiner erzählt, die für Live in Salzburg die Veranstaltung kuratiert hat.
15: 1, 2, 3, 4, 5, 6, 7, 8, 1.
2: Ob Salsa als schwierig empfunden wird oder nicht, sei dahingestellt. Ich habe nachgefragt, was die Faszination Salsa, Bachata und Co. ausmacht.
16: Also das Schöne ist, einfach mit Leuten in Kontakt zu treten, sich zu bewegen, die Musik zu spüren. Man ist im Tanz ja auch in so einer Art von Konversation drinnen und sich da auszuprobieren, Spaß zu haben und immer neue Leute kennenzulernen. Ich glaube,
2: andere Töne wurden am 15. August im Mirabellpark beim Zauberflötenspielplatz angeschlagen. Live in Salzburg veranstaltete ein Hip-Hop-Barbecue bei freiem Eintritt, wie alle Live in Salzburg-Veranstaltungen.

0: viel los. Es sind sehr viele Angebote, Musik, es gibt gutes Essen, es gibt gut was zum Trinken. Es sind wahnsinnig coole Leute da. Alles durchgemischt, alt ob jung, aber es passt wahnsinnig gut.
1: Mein Name ist MC Limbo, komme aus Linz, ursprünglich aus Gambia. Bin seit 3 Jahren beim Live in Salzburg dabei. Ich bin heute der MC, der dafür sorgt, dass die Stimmung passt.
2: MC Limbo, der Zeremonienmeister, sorgte dafür, dass auch in meinem Beitrag die Stimmung passt. Dankeschön.
1: When the DJ plays tonight and my baby feel alright.
3: Ladies, put me on it, let's go one time.
2: Vanessa, die ich bei den Latino Beats interviewt habe, war in einer anderen Funktion beim Hip-Hop-Barbecue.
4: Dann habe ich das halt eben gesehen, wie das eigentlich laufen kann als DJ.
2: Als DJ oder vielmehr DJin ist Vanessa als Vanessa Jameson bekannt. Sie ist eine Salzburger Künstlerin und ich habe nachgefragt, wie es dazu gekommen ist.
4: Musik war schon immer ein wichtiges Thema für mich und ja, irgendwann habe ich mir gedacht, hey, Musik und Reisen, das sind eigentlich zwei wirklich so grundlegende Sachen für mich und was gibt es für Jobs, wo man das verbinden kann, ja, und dann war ich das erste Mal auf Ibiza im Urlaub und habe den Job gefunden, wo man das verbinden kann.
2: Ich bin mit der Frage angetreten, was tut sich in Salzburg abseits der Festspiele? Wo und wie kann man Kultur mit kleinem Budget genießen? Nein, Fahrt ist mir nicht geworden. Die Veranstaltungsreihe Live in Salzburg war heuer sehr präsent und lässt am letzten Augustwochenende noch einmal aufhorchen. Von Donnerstag, 28. August bis Sonntag, 30. August findet im Volksgarten ein Musikfestival bei freiem Eintritt statt. An jedem Tag im Zeichen eines anderen Genres. Am Donnerstag Electronic mit dem Hauptakt Klangkarussell, der im Hintergrund mit Sonnentanz zu hören ist. Am Freitag Dialektpop und Indie mit dem Hauptakt Anna Buchecker. Am Samstag die Kategorie Hip-Hop, Rap und Pop mit Mayan als Hauptakt. Am Sonntag Alternative mit Rock and Soul mit Kari Kari. Alle Informationen auf liveinsalzburg.at. Das war's mit Summer in the City 2026. Nicht ganz, denn am 17. September um 18 Uhr gibt es 30 Minuten ausführlichen Nachbericht mit den Highlights und Material, für das bisher kein Platz war. Zu hören auf der Radiofabrik oder auf meinem Podcast auf cba.media Summer in the City.
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1: Die Ostbeat Band mit Oriental Kocek.

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Ich machte es auf meine Art, Cinder. Eine Version von den Sex Pistols des Frank Sinatra Songs My Way. Recover heißt unser heutiges Tabazap, wie ihr vielleicht schon in den Social Media gelesen habt. Doppeldeutig ist's. Einerseits erholen wir uns, recovering us, und andererseits gibt's dieses Mal ein Rewind von Covers, also wieder einmal eine Sendung mit Coverversionen. Recover ist gleich noch einmal Covers. Welcome, sagte Matt Professor aka The Mittelsatzschmöller.

My Way Waters. By the way, die Sex Pistols, die den Text verändert haben, haben eigentlich ein Cover gecovert. Frank Sinatras Song ist nämlich ein Cover des französischen Chansons Comme d'habitude von Claude François, das das Auseinanderleben eines älteren Ehepaares schildert.

Apropos Chanson, Scott Walker hören wir jetzt mit einer Version des Klassikers von Jacques Brel, Ne me quitte pas. Jacques Brel hat von Ne me quitte pas, verlass mich nicht auf Deutsch, gesagt, dass es sich einfach um die Geschichte eines Arschlochs und Versagers handelt. Selbsterniedrigung und Selbstauslöschung pur.

Coverversionen der Songs, die uns taugen, liebe Tlapazapistas, gibt's also heute. Und wir wetten, ihr erratet erst ab der zweiten Minute, um welche Coverversion es sich hier handelt.

Hey Joe ist ein häufig gecoverter Folksong, der die Geschichte eines eifersüchtigen Mörders erzählt. Er wurde in der Version von Jimi Hendrix ein Welthit, wie man so schön sagt. Im Hintergrund hören wir Nick Caves Version. Aber jetzt die Version von Tradi Wabal. Die Geschichte eines Amokläufers in gewohnter Tradi Wabal-Manier vorgetragen.

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vorher das Herrlager.

ein bisschen Klassik gefällig, beziehungsweise sogenannte E-Musik vom Impressionisten Maurice Ravel. Angélique Kidjo bringt ihre Version vom Bolero. Kidjo singt fast alle instrumentalen Parts der Originalpartitur im westafrikanischen Mina. Das ist eine Sprache aus ihrem Heimatland Benin.

liebe Tabatabis, dass wir lieben euch. Das haben damals die Stones gesagt und jetzt sagt uns Ryuichi Sakamoto, der legendäre japanische Komponist und Musiker.

falls ihr Serien schaut, werdet ihr bemerkt haben, liebe Zappazappistas, dass die Hadern von damals in einzelnen Folgen wieder auftauchen. In Coverversionen meistens. Die folgende Version des Coen-Songs Who by Fire lieferte PJ Harvey für die Serie Bad Sisters.

Ja, alle ich bin's, der Hubertwickel. Das ja sie denn schon. Gibt der Gute. Aber unlängst ist eine Werbung aufgepoppt von meinem Streaming-Anbieter. Wickel, wir haben gerade einen Film hinzugefügt, der Ihnen gefallen könnte.

Rock the Casbah von The Clash ist eine Fabel, die von einem arabischen König erzählt, der westliche Rockmusik verbannen will. Inspiriert von der iranischen Revolution, bei der 1979 alle westliche Musik verboten wurde, erzählt der Song von der Anweisung des Königs an seine Kampfpiloten, alle Menschen zu bombardieren, die sich dem Dekret widersetzen. Die wiederum widersetzen sich aber lieber diesem Befehl und spielen in ihren Cockpits westliche Rockmusik. Rachid Taha, algerisch-französischer Sänger und Musiker, seine Musik war eine Mischung aus Rai, der sozialkritischen algerischen Volks- und Popmusik, arabischer und westlicher Musik, hat eine arabische Version veröffentlicht. Rock El Casbah, Rachid Taha.

damals, ja damals hat es eine Sinti-Pop-Gruppe namens Alphaville gegeben. Eine Referenz an den Film von Jean-Luc Godard mit ihrem Hit Big in Japan. Der Text beschreibt ein heroinsüchtiges Paar, das von der Droge loskommen will, aber an der Realität scheitert. Big in Japan ist eine englische Redewendung und bedeutet, dass man sich in eine andere Realität flüchtet. Musiker, die zu Hause keinen Erfolg haben, behaupten, sie wären aber Big in Japan. Die Version der norwegischen Liedermacherin Anne Brun ist düsterer als das Original und wird unserer Ansicht nach eher dem Inhalt gerecht.

0: Liebe Tabata Pistas, Scherz, Satire, Ironie und tiefere Bedeutung ist eigentlich unser Motto. Ist heute ein bisschen zu kurz gekommen, aber wir danken. Wir danken mit Christoph und Lollo. Baba.
1: Liebe Leute, meine Süßen, meine Sweeties, meine Schatzis, heute muss ich mal ganz dringend etwas loswerden. Ich bin so aufgeregt, das mit euch teilen zu können. Auf diesen Moment habe ich so lange gewartet, das ist etwas ganz Großes. Achtung, Announcement! Heute ist es endlich soweit, ich will meine Erfahrung mit euch teilen. Ich möchte etwas ansprechen, das mir total am Herzen liegt, das ist mir echt total wichtig, was ich jetzt mit euch teile. Ich wollte heute einfach einmal Danke sagen. Ich wollte heute einfach nur sagen, dass ich total dankbar bin, weil ihr für mich da seid. Ich bin so dankbar. Das ist für mich etwas ganz Besonderes, das ist mir echt total wichtig, dass ihr mich supportet. Das hilft mir echt so sehr, dass ihr mich supportet. Bitte supportet mich auch weiterhin, damit das Projekt wachsen kann. Wir gemeinsam können das schaffen, wir gemeinsam schaffen das, denn es ist unser gemeinsames Projekt und deshalb liebe ich euch. Ich liebe euch so sehr, weil ihr mich supportet, meine Freunde, meine Follower, meine Lieben, meine Schatzis, meine Süßis, meine Herzileins, meine Supporter, meine Fans. Ich liebe euch so sehr, das muss echte Liebe sein. Wenn ihr auch jemanden liebt, dann teilt dieses Video mit euren Lieben und supportet mich. Es interessiert mich echt total, was ihr zu sagen habt. Bitte lasst es mich wissen, wenn ihr

habe ich ein T-Shirt an. Seht mal, wie nice ich mit meinem T-Shirt aussehe. Total nices T-Shirt. Findet ihr mein T-Shirt auch so nice? Tragt ihr auch manchmal ein T-Shirt? Seht ihr dann auch nice aus? Ich finde, ich schaue sexy aus. Ach nein, war nur Spaß. Ich habe einen Joke gemacht. Hashtag Ironie. Bitte schreibt mir, ob ihr mich sexy findet. Übrigens, habt ihr gehört, was heute im Nahen Osten passiert ist? Also echt total arg. Mein Gott, ist das arg. Totales No-Go. Absolute Red Flag. Kann denn nicht einfach Frieden sein? Ich finde Frieden viel nicer als Krieg. Was meint ihr? Findet ihr Frieden auch nicer als Krieg? Dann teilt mein Video. Vielleicht können wir so etwas erreichen, wenn ihr mich supportet. Weil ich habe eine Doku gesehen über den Krieg im Nahen Osten. Ich finde, die Leute im Nahen Osten sollten sich auch diese Doku anschauen. Dann wäre vielleicht endlich Frieden dort. Wow. Ich glaube, ich könnte echt etwas bewirken. Und hier der Burger, den ich gerade esse. Was für ein nicer Burger. Link zum Shop in der Caption. Einladung, Werbung. Ich liebe Musik. Musik ist total wichtig. Liebt ihr auch Musik? Hey, nice, was für ein Zufall. Wenn ihr auch Musik liebt, dann...

will ich über meine Diagnose sprechen. Viele andere hier haben auch schon über dieses Thema gesprochen. Deshalb spreche ich jetzt auch darüber. Hashtag Diagnose-Challenge. Total wichtiges Thema. Deshalb will ich das mit euch teilen. Schlimme Sache, gar nicht nice. Man muss das Thema unbedingt normalisieren, denn da leiden Menschen. Da sterben Menschen. Und hier ein Foto, auf dem ich in Unterhose vor meinem Spiegel stehe. Lasst einen Like da. Habt ihr auch eine Unterhose? Steht ihr auch manchmal vor einem Spiegel mit dem Handy in der Hand? Hier ein nices Foto, Zitat vom Dalai Lama. Meine Mutter ist heute gestorben, ich hab's gerade erst erfahren. Ich möchte meine Trauer mit euch teilen. Hier ein Foto von meinen Tränen. Ist mir echt total wichtig, das mit euch teilen zu können. POV, deine Mutter ist tot. Wenn du eine lebende Mutter auf Wish bestellst, like wer's kennt, wart ihr auch schon einmal traurig? Habt ihr auch eine Familie? Bitte markiert eure Freunde. Habt ihr meinen Podcast abonniert? Würde mich echt total interessieren, was ihr dazu zu sagen habt. Wenn ihr etwas zu sagen habt, dann bitte

0: Ich bin total authentisch. Seid ihr auch so authentisch? Hier ein Foto, auf dem ich total authentisch bin. Da habe ich mir gedacht, wow, bin ich gerade authentisch? Zum Glück das Handy dabei. Jetzt kann ich das mit euch teilen, denn mir ist Ehrlichkeit so unendlich wichtig. Ich würde euch nie anlügen. Ich bin total ehrlich zu euch. Und hier ein total privater Screenshot von meinem WhatsApp. Und hier ein total privates Familienfoto von einem total intimen Moment. Das kleine Kind ist krank. Smiley über das Gesicht gelegt. Fitnesscenter, Intensivstation, Pickel auf der Stirn. Meine Morning Routine, meine Morning Routine ist so important für mich. Aufstehen, Ringlicht aufstellen, hinlegen, aufstehen, meine Morning Routine. Ich finde Lesen total wichtig, könnt ihr auch lesen? Lasst einen Kommi da, habt ihr schon Tickets gekauft? Hier der Ticketlink. Mental Health ist mir ein total wichtiges Anliegen, das hittet mich auf ganz vielen Layers. Das ist wichtig für mein Growth, mein Deep.
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0: Kadaver mit One Day Near a Harbor.

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1: The Rasp Jazz Quartet mit Quietude of Circles.

0: Die erste Oktave symbolisiert die Liebesvereinigung des Männlichen und Weiblichen. Die göttliche Liebe von Shiva und Shakti.
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4: Sind es die falschen Geschichten, die wir uns kollektiv erzählen?
5: Zum Teil.
6: Also ich würde sagen, höchstwahrscheinlich, ich weiß auch nicht, was der tut.
5: Dinge.
6: Der spült an.
5: Ach ja, die technischen Probleme. Bitte bleiben Sie kurz dran.
6: Und ich sage nur, warum kann das Studio nicht einmal so sein, dass man es hernehmen kann? Was muss man da immer entwirren und Kabelsalat und umstöpseln?
5: Warum leben wir nicht in einer perfekten Welt?
6: Calimero.
5: Die Welt ist ungerecht. Genau. Ja, hiermit begrüßen wir euch recht herzlich zu einer weiteren Ausgabe der Sendung Artarium.
6: Das etwas andere Kunstbiotop im Schatten der Mozartkugel.
5: Auf der Radiofabrik zu Salzburg.
6: Und heute haben wir uns viel mehr vorgenommen, als wir je unterbringen können werden.
5: Wir, das sind Norbert Kahund.
6: Und Christopher Schmal.
5: Und ja, es ist multifaktorielles und recht komplexes Thema, was wir da heute aufbereiten möchten.
6: Genau, wir spannen den Bogen von Claude Lévi-Strauss, wobei Lévi-Strauss finde ich viel schöner.
5: Ja.
6: Ja, Lévi-Strauss, das klingt schon so. Vor
5: allem, ich sehe da halt dann immer das Tier.
6: Ach so.
5: Aber mit Brille.
6: Ne. Also der hat in die 60er Jahre ein Buch geschrieben, Das wilde Denken.
5: Mhm. Ja. So heißt auch die Sendung heute.
6: Genau. Und wir spannen den Bogen von ihm, also von den 60er Jahren, also 1960er Jahren, bis über das Buch Anfänge von David Graeber und David Wengrow, das vor einigen Jahren herausgekommen
5: dass
6: ist.
5: Dass du uns heute vorstellen mögest.
6: Und beziehen gleich auch noch die aktuelle Performance von Marina Abramovic mit ein.
5: Balkan.
6: Erotik
5: Balkan. Epic.
6: Genau, ja. Balkan, Erotik, Epic.
5: Zwischendurch streuen wir ein wenig Sappho ein und diverse wissenschaftliche Analysen.
6: Genau, also das.
5: Und eigene Gedanken und.
6: Gedanken. Wir unterhalten uns natürlich auch drüber und lesen verschiedene, also zitieren. Und wer nicht mitkommt, der kann das dann nachher umtauschen.
5: Zum Beispiel, ja. Oder der möge sich doch unseren Artikel durchlesen, den man finden kann auf Radio.
6: Alarm, Premiere. Der Hase verrät sie. Super.
5: Den ihr finden könnt unter blog.radiofabrik.at/artarium.
6: Ja,
5: so heißt es richtig.
6: So wie der Dirigent mit den Handbewegungen. Darum macht der das.
5: Es braucht eine gewisse Bewegung und einen Flow.
6: Aber bevor du die verrät hast, also bevor es dir aus der Kurve gewichst hat, der Übergang, die Überleitung von und wer nicht mitkommt, der möge sich oder die möge sich unseren Artikel anschauen. Respekt. Also wirklich ein Straußblümchen. Der war wirklich gelungen, weil stimmt ja auch, diese Artikel begleiten immer wieder die Sendung und das gibt es eben Fotos und Links und auch ein Zitat aus dem vorzustellenden Buch und da kann man auch, wenn einem das jetzt vielleicht schnell war, wenn wir uns da irgendwo verschwurbeln, kann man nachschauen und da muss man nicht gleich reklamieren.
5: Richtig.
6: Und ich würde sagen, ja, das nächste Mal wird es leichter und alles entwickelt sich weiter, also nicht aufgeben. Bleibt, hört uns das nächste Mal wieder zu, vielleicht kommt dann was eingängiger gestaltet ist. Ja.
5: Ich glaube, ein Thema, was sich heute durchziehen wird, ist die Erotik als verbindendes Element zwischen verschiedenen Denkarten und Philosophien. Also zumindest von meinem Verständnis her.
6: Und was damit überhaupt gemeint sein könnte, weil in diesem Ganzen, wir haben ein Büchlein entdeckt in der Robertus-Buchhandlung, der Buchhandlung unseres Vertrauens, die bestsortierte Buchhandlung in Salzburg.
5: Nämlich über Erotik von Marina Abramovic.
6: Na, eben nicht von, sondern es heißt über Erotik Marina Abramovic.
5: Stimmt.
6: Weil es ist ein langes Interview mit der Marina Abramovic drin, aber dann sind Texte verschiedenster Autorinnen drin.
5: Ist in der Reihe erschienen Die Praxis, was KünstlerInnen bewegt.
6: Herausgegeben von Gropiusbau,
5: genau,
6: Berliner Festspiele.
5: Im Birke Verlag.
6: So, Birke, also so mit wie der Baum, der mit Alkohol trinkt. Ja. Birke. Ja. Ja.
5: Herausgeberinnen Jenny Schlenzker und Julia Grosse.
6: Und du hast da einen Text aus einem Kapitel über die Vulva.
5: Genau.
6: Und das wäre doch schon mal interessant, da mal hineinzuschauen.
5: Ja, das Kapitel heißt Vulva, die Enthüllung des unsichtbaren Geschlechts. Und es geht in dem Auszug, den ich jetzt lese, um Mythen und Göttinnen. Während Isis jedoch um Osiris trauert und Demeter um Persephone, beschließt die mesopotamische Göttin Ishtar, die von den Sumerern Inanna genannt wurde und von den Semiten Astarte, aus freiem Willen in die Unterwelt zu steigen. Der Inanna-Hymnus ist mehr als 4000 Jahre alt und stellt eine Göttin vor, die sich derart selbstverständlich ihrer Geschlechtlichkeit bewusst ist, dass das immense Ausmaß der Anstrengung erahnbar wird, mit der solche Zeugnisse verdrängt wurden. An einer Stelle lehnt sie an einem Apfelbaum, als sie über ihre schön anzusehende Vulva jauchzte und sich selbst zu ihrer Schönheit beglückwünschte. An anderer Stelle singt sie ein Lied ihrer Vulva und vergleicht sie mit einem Horn und dem jungen Mond. Auf ihrem Weg in die Unterwelt legt sie an jedem Tor einen ihrer sieben Schleier ab. Als sie sich schließlich durch das siebte und letzte Tor begibt, ist sie nackt. Dort tritt sie vor ihrer Schwester Ereshkigal, die Göttin der Unterwelt. In ihrer vergleichend kritischen Analyse der indoeuropäischen Religionen, die Göttin und ihr Heros, bezeichnet Heide Göttner Abendroth Ereshkigal als einen Aspekt der dreifachen Inanna Ishtar Ereshkigal. Ishtar steht demnach nackt vor sich selbst und als sie sich anblickt, stirbt sie. Inkarniert also als Todesgöttin, als tote Göttin, um nach drei Tagen wieder aufzuerstehen. Der Yambe-Baubo-Bept-Ishtar-Mythos speist sich aus zahlreichen Quellen und findet sich in den entferntesten Kulturen. Die sumerische Göttin Bau oder Baef, wie sie in Phönizien hieß, war die Hüterin der Quellen, Höhlen, Eingänge, mit einem Wort der Vulva.
6: Also jetzt bei, da waren ja schon so viele wissenschaftliche, ja, also und ja, 4000 Jahre war jetzt mal so die Zeitspanne, das mal so als kleinen Appetizer zur ganzen Geschichte. Was dabei aber wirklich, was ich jetzt nochmal betonen möchte, hervorheben, diese Mythen und dieses Wissen um weibliche Prinzipien, weibliche
5: Riten,
6: weibliches Wissen, Erotik, Macht,
5: Körperlichkeit,
6: Bedeutung, ja, sind nicht in Vergessenheit geraten, wie die Autorin hier hervorhebt, sondern sind mit großem Kraftaufwand, ja, mit viel Energie systematisch
5: versucht also worden, auszurotten.
6: Verdrängt, ja, ist noch eine Andeutung. Ja. Ja, also wirklich ausrotten geht schon, ist sehr krass, geht in die richtige Richtung. Sag mal, eliminiert.
5: Ja.
6: Also ex liminis, also jenseits der Grenzen der, ja, Wahrnehmung, genau, und des allgemeinen für anständig Empfundenen hinausgeschoben, hinausgedrängt und auch tabuisiert, dass es ja nicht wieder reinkommt.
5: Anständigkeit ist das Stichwort für die nächste Nummer. No, no, cash, cash.

0: Buffy St. Marie, No, ja. No Kesha Gash.
1: Eine Weltnummer unseres Erachtens.
0: Großartig, und ich liebe diese, also wir haben ja mitgesungen, jetzt diese Zitate wie Old Columbus, he was looking good when he got lost in our neighborhood.
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0: Das, so auf den Punkt. Das Lied hat uns meine leider verstorbene Cousine Elke Mader gezeigt. Sie hat das oft als Einstieg, sie war ja Professorin für Kulturanthropologie, als Einstieg zu Seminaren und Vorlesungen, speziell zur Kolonialgeschichte Amerikas verwendet. Und das ist ja also der Grund, warum mich dieses Thema interessiert, weiter zu denken und weiter zu. Sie hat auch Gender Studies gemacht dann in den letzten Jahren. Und vor allem es sehr zu feiern. Und ich glaube, wir freuen uns da beide drüber, dass diese Themen in den letzten 10, 20 Jahren doch zunehmend nicht nur in akademischer Fachsprache, sondern halt auch allgemein verständlicher aufbereitet werden, dass man sagen kann, aha, so war das und das ist irgendwie weggekommen. Da muss man sich nicht so mühsam selber zusammensuchen, wie haben jetzt die Hexenverfolgungen mit der kolonialen Ausbeutung und dem kapitalistischen Wirtschaftssystem zum Dorn, was hat die jeweilige katholische oder sonstige christliche Religion dazu beigetragen und
1: ja, ja,
0: warum fühlt sich vieles, wo wir heute leben, so unstimmig an?
1: Also mir kommt schon vor, dass es irgendwie über die Jahre greifbarer worden ist, weil halt einfach sie, glaube ich, schon mehr Menschen damit befassen und nämlich nicht nur eben, wie du sagst, im wissenschaftlichen Kontext, sondern eben auch in Fantasy, in der Belletristik, generell einfach quer durch die verschiedenen Bänke und Lebenszonen.
0: Das Thema bzw. die Themen werden präsenter und ja, also ich habe jetzt zurzeit gerade ein Mörderbuch in der Reißen. Also das ist ein fetter Wälzer, da ist das sogenannte kritische Apparat hinten, wo die ganzen Fußnoten und Literaturverweise sind, der ist ein Viertel vom ganzen Buch.
1: Wow.
0: Ja, das Buch hat ja beide 700 Seiten. Aha. Anfänge von David Wengrow und David Graeber, einst hochgepriesen vom Dennis Scheck, ein Bestseller. Und da möchte ich jetzt einmal den Bezug zur Elke herstellen. Weil also es geht in dem Buch grundsätzlich darum, es ist David Graeber, ein Anthropologe, der allerdings schon verstorben ist, und David Wengrow ist ein Archäologe, sind hochqualifizierte Kapazitäten, die beschlossen haben, einmal sehr viele Mythen und Vorurteile oder vermeintliches Wissen, was wir in der Schule lernen, einmal abzuklopfen und zu hinterfragen, aus der gesamten Menschheitsgeschichte, das heißt Beginnings, the Dawn of Everything auf Englisch und auf Deutsch als Anfänge, eine neue Geschichte der Menschheit. Und das, wo ich an meine Cousine und ihre Forschungsschwerpunkte denken habe müssen, ist, wo über die Vorurteile sozusagen der zivilisierten, kultivierten Bevölkerung gegenüber den Wilden, ja, gerade in den kolonialisierten Ländern Lateinamerikas gesprochen wird. Also wir bringen die Zivilisation und das sind ja die Wilden, sind die Menschenfresser, muss man sich fürchten, muss man Angst haben. Und sie bringen andere Quellen. Zum Beispiel gab es da eine Frau mit dem Namen Helena Valero, die wurde von den Yanomami, das ist ein als besonders kriegerisch geltendes Volk Amazoniens, entführt, lebte mehrere Jahre bei denen und hat in schriftlichen Zeugnissen festgelegt, also kam dann zurück, wurde befreit, kam zurück in die Zivilisation, hat einen derartigen Kulturschock erlebt, dass sie gesagt hat, liebe Leute, also die Yanomami sind weder Teufel noch Engel, die sind genauso Menschen wie wir, aber sie leben besser. Tschüss, ich gehe wieder zurück. Ja? Und da steht Jetzt auch die Elke hat einmal versucht, die war ja bei dem Volk der Achuachivaro und hat dort den Sohn des Schamanen oder den kommenden Schamanen kennengelernt, war aktiv bei der Gesellschaft für bedrohte Völker und hat den ja, mit dem gemeinsam beschlossen, ihn auf eine Art Welttournee als Speaker mitzunehmen.
1: Okay.
0: Und ich glaube, in der dritten Station, es war in Tokio oder New York, hat der einen solchen Kulturschock erlebt, dass er gesagt hat, tut mir leid, ich will sofort zurück nach Hause.
1: Verständlich irgendwie.
0: Ja, verständlich. Mhm. Und da steht jetzt in diesem Buch, im Gegensatz dazu taten Indianer, die durch Adoption oder Heirat in die europäische Gesellschaft aufgenommen wurden, auch wenn sie im Vergleich zu der unglücklichen Helena Valero beträchtlichen Wohlstand und eine gute Schulbildung genossen, fast immer genau das Gegenteil. Sie flohen entweder bei der ersten Gelegenheit oder kehrten, nachdem sie ihr Bestes versucht hatten, sich anzupassen, aber letztlich gescheitert waren, wieder in die indigene Gesellschaft zurück, um dort ihren Lebensabend zu verbringen. Ja? Also im Gegensatz zu den allgemeinen Vorurteilen, sie müssen auch froh sein, wenn sie da jetzt diesen Wohlstand und diese technischen Fortschritte und so weiter. Ja.
1: Und all diese wunderbaren Drogen.
0: In dem ersten Teil des Buches wird sozusagen die indigene Perspektive mit einbezogen. Ich habe gesagt, Moment einmal, die bisherige Geschichtsschreibung, was wir in der Schule lernen, das ist eine, man sagt heute fachlich, eurozentristische, das ist eine abendländische, das ist die Geschichtsschreibung der Sieger. Wenn man aber die Quellen mit einbezieht, was jetzt Weise aus den Völkern, wo die Weißen, also nicht die Weisen, die unweisen Weißen da hineingeknallt sind und alles unterworfen haben, wie die diese Gesellschaften betrachtet haben und was die für Kritik geäußert haben, wenn man das mit einbezieht, kommt man auf einen ganz anderen Befund. Mhm. Und das finde ich sehr gut.
1: Ja, das ist sehr, sehr spannend. Da freue ich mich auch schon drauf auf das Buch.
0: Es ist sehr gut. Allerdings ist das Buch fachlich doch so anspruchsvoll und vielfältig, dass ich alle Nase lang eine Pause machen muss und zwischendurch wieder eine kleine Erzählung lesen oder irgendwas, wo Menschen was machen und so weiter, weil sonst drifte ich ins Abstrakte.
1: Verstehe ich.
0: Aber generell ist es empfehlenswert, erschienen im Klett-Cotta Verlag. Und wir spielen jetzt
1: Midnight Oil, Beds Are Burning.
0: Wo ich das erste Mal davon erfahren habe, dass auch in weißen Gesellschaften in Australien Bewegungen entstehen, man sagt, Moment einmal, das Land kehrt ja nicht uns, das kehrt ja denen, wir müssen es zurückgeben.

0: Naja, und jetzt zwei unterschiedliche Positionen, die das gleiche Thema beleuchten. Du liest aus dem Buch über Erotik.
1: Marina Abramović. Genau, nämlich aus dem Kapitel Erotik ist die Bejahung des Lebens bis in den Tod. Die antike griechische Dichterin Sappho aus Lesbos bezeichnete Eros als süß-bitteres Getier, als Biss, der zugleich verwundet und reinigt. Die kanadische Dichterin und Altphilologin Anne Carson liest jenen Biss als Übertragung eines Begehrens, das die Vorstellungskraft selbst strukturiert. Zwischen diesen Polen, Eros als Einverständnis und Eros als Schnitt, errichtet Abramović eine dritte Ebene, Eros als Verausgabung. Ihre Performances sind keine Allegorien des Begehrens, sondern Mittel, es zu produzieren, es zu regulieren, es zu verbrennen und es offenbarend zu erschöpfen. Für den französischen Philosophen Georges Bataille sind ebensolche Übergänge die Bedingungen des Lebens. Existenz, so argumentierte er, ist nicht von Knappheit strukturiert, wie in der Wirtschaftslehre behauptet, sondern vom Überschuss. Die Sonne flutet die Erde mit mehr Energie, als genutzt werden kann. Dieses Plus, der verfemte Teil, muss verschwendet werden. Wenn er sich nicht bereitwillig in Kunst, Luxus, Sex, Ritual oder Opfergaben verliert, dann wird er sich in Zerstörung und Krieg entladen. Erotik ist die bevorzugte Form dieser Aufwendung. Eine unproduktive Aufwendung von Energie, die das Heilige offenbart. Abramovichs Kunst fungiert als solch ein Gefäß, das gefährliche Überschüsse in Formen umwandelt, die binden, irritieren und transformieren.
0: Super. Also das lasst sich mir auf die Seele sinken. Wir werden dann die Sendung im Anschluss, also nicht im Anschluss Österreichs, sondern das Deutsche Reich 1938, schon längst vorbei.
1: Adi, unter den Tisch mit dir.
0: Also gleich dann nachher im Laufe des heutigen Abends werden wir sie sehen auf der CBA online stellen.
1: Dem Cultural Broadcasting Archive.
0: Das ist total genial. Ich habe gestern erfahren, dass einer der Jugendlichen, mit dem ich früher Sendung gemacht habe, eine frühe Nummer von Please Madam immer wieder in der CBA in unserer Sendung aufsucht, weil es der einzige Ort im Internet ist, wo die noch zu hören ist.
1: Ja? Herrlich.
0: Heute schauen sie sich dafür, weil die ist viel zu rau und viel zu jugendlich und viel zu scheiß drauf, heute sind sie so glatt und kommerziell. Ne? Na gut, egal.
1: Die Musikkritik des Tages.
0: Das war die Musikkritik des Tages. Ich lese jetzt wieder aus Anfänge eine Neugeschichte der Menschheit von David Wengrow und David Graeber aus dem Kapitel 4. Das ist herrlich, was diese Kapitel für Überschriften haben, dass die Überschrift trägt: Freie Menschen, der Ursprung der Kulturen und die Entstehung des Privateigentums, nicht unbedingt in dieser Reihenfolge. Ja, das ist einmal eine Kapitelüberschrift.
2: Großartig!
0: Genau deshalb sind die ethnografischen Berichte so wichtig. Man hätte Völker wie die Nuer oder die Inuit nie als Fenster zu unserer fernen Vergangenheit betrachten dürfen. Sie sind Kinder des modernen Zeitalters, genau wie wir. Aber sie zeigen uns Möglichkeiten, auf die wir nie gekommen wären, und sie sind der Beweis, Menschen können solche Möglichkeiten verwirklichen und in ihrem Umfeld sogar ganze Sozial- und Wertsysteme aufbauen. Kurz gesagt, sie erinnern uns daran, dass Menschen sehr viel interessanter sind, als andere Menschen manchmal geneigt sind, sich vorzustellen. In diesem Kapitel tun wir zwei Dinge. Erstens setzen wir unsere Geschichte des Paläolithikums weiter Richtung Neuzeit fort und betrachten einige der außergewöhnlichen kulturellen Systeme, die weltweit entstanden, bevor unsere Vorfahren sich der Landwirtschaft zuwandten. Zweitens wollen wir die Frage, die wir im vorangegangenen Kapitel gestellt haben, beantworten. Warum sind wir stecken geblieben? Warum haben sich einige menschliche Gesellschaften von den flexiblen und wechselnden Ordnungen entfernt, die für unsere frühesten Vorfahren offenbar typisch waren? Und warum konnten dadurch bestimmte Individuen oder Gruppen dauerhaft Macht über andere beanspruchen? Männer über Frauen, Alte über Junge und schließlich Priesterkasten, Kriegeraristokratien und Herrscher, die tatsächlich herrschten.
1: Ja, ja. Herrscher, die tatsächlich herrschten.
0: Da geht es schon zur Sache. Ja. Und das war ja in dem Zusammenhang, war das ja der Punkt, wo ich auf das Buch angesprungen bin, das Zitat, das der Dennis Scheck damals in Druckfrisch herausgehaut hat. Mhm. Das kommt, habe ich wiedergefunden, kommt drin vor, das Problem ist nicht, dass solche Herrscher, Priesterinnen, Priester, Prinzessinnen, Könige und so weiter aufgetreten sind und tatsächlich geherrscht haben. Das Problem ist, dass wir die aufgetreten sind und den Anspruch zu herrschen verkündet haben, dass der Rest der Menschheit sie nicht einfach laut ausgelacht und weggeschickt hat.
1: Sondern alle, ja, na, okay, ja, dann.
0: Und das hat sich so herrlich drauf gereimt auf, also Zeit meines Lebens oder seit einiger Zeit, in der zweiten Hälfte meines Lebens, jedes Mal, wenn ich irgendwelche Hitler-Dokus mal anschaue und ich sehe diesen Volknolk da irgendwie herumhampeln, hupfen und raunzen, dann denke ich mir, Alter, das ist eine komplette Lachnummer.
1: Ja? Ja.
0: Und seitdem, das öffnet natürlich auch das Auge, sich einen Trump oder einen Kickl oder einen Orban oder sonst irgendwen auch noch mal ein bisschen anders an. Mhm. Oder einen Putin. Leider sind sie ja alle wo angereint. Also, ja, das ist der große Präsident und die haben den gewählt auch noch. Also,
1: ja, der Gröfatz.
0: Genau. Also da schauen wir doch, blenden wir doch lieber mal zurück in die Vergangenheit, beziehungsweise beziehen wir die indigenen Perspektiven mit ein.
1: Endlich.
0: Und da habe ich unlängst...
1: Begegnen wir ihnen auf Augenhöhe, machen wir sie zu Gesprächspartnern.
0: Die Gruppe Yotu Yindi entdeckt, auch aus Australien. Das ist eine Aboriginal Rock Fusion Initiative, die aber gleichzeitig eine Bewegung für die auf Augenhöhe Anerkennung der Aboriginal Völker ist.
1: Mhm. Und First Nations.
0: Genau. Sind sie ja im wahrsten Sinne, also sind die, wo die Weißen mit Night Owl sagen,

0: Ja, also in dem Buch über Erotik Marina Abramović ist das letzte Kapitel, hat mich sehr zum Grinsen und zum Nachdenken gebracht. Und das heißt Öko-Sex-Manifest. Ich lese da das Intro vor. Mit ihrem Öko-Sex-Manifest 2011 begründeten die Filmemacherin und Kunstprofessorin Elizabeth M. Stevens und die Performance-Künstlerin Annie M. Sprinkle die ökosexuelle Bewegung und entwickelten eine Form des Umweltaktivismus, der die Beziehung zur Erde als erotisch begreift. In ihren sexuell expliziten, manchmal pornografischen Performances inszenieren sie queeren Sex als eine transformative Kraft zur Rettung des Planeten und zur Schöpfung neuer geschlechtlicher Identitäten. Sie verwischen die Grenzen zwischen Biologie und Ökologie und weisen den Weg vom Paradigma der Erde als Mutter hin zu einer Vorstellung von der Erde als Liebhaberin. Und in diesem Manifest lese ich den sechsten Eintrag. Das Ökosex-Gelöbnis. Ich verspreche, dich, Erde, zu lieben, zu ehren und wertzuschätzen, bis dass der Tod uns für immer näher bringt.
1: Super. Ich glaube, jetzt kommt wirklich auf oder jetzt kommt raus, wir sprechen über indigene Völker, wir sprechen über verdrängtes, eliminiertes Wissen. Mhm. Wir befinden uns in der Gegenwart, im Hier und Jetzt, und wir reden über das Zurückgeben, über einen Vertrag. Mhm.

0: Und ich möchte gerne einen Friedensvertrag im Krieg der Geschlechter erleben.
1: Ja, ja, denn das wäre endlich mal notwendig.
0: Das in die Sklaverei geborene, das kastrierte Geschlecht, seit Jahrhunderten gibt diese Gewalt, wird von Generation zu Generation weitergegeben. Ja. Und ich finde, solche unglaublich
1: holistischen, ganzheitlichen,
0: ganzheitlichen, viele Elemente und Ebenen verbindende, also vom Sexuellen, dem Spirituellen, dem Politischen, dem Individuellen, der Selbsterfahrung, wie es eben Marina Abramović und Kolleginnen in ihrer Kunst machen, unglaublich gut, und wollte eben auch zeigen, wie das in dem Kontext der aktuellen ethnografischen, kulturanthropologischen, archäologischen Forschung seine Bewahrheitung findet und seine Grundlage, weil das sind auch Elemente, die immer schon da waren und die dann, also die von selber da waren, für diese Menschen entschieden haben und die dann aus Machtkalkül und aus, ja, da können wir wen ausnutzen und wir haben was davon, Sklaverei, Kolonialismus etc., an den Rand gedrängt, verpönt und mit Folter und Todesdrohung und Gewalt, Hexenverbrennung durchgesetzt wurde. Ja. Mhm. Und Claude Lévi-Strauss, der einerseits dem der Verdienst gebührt, also diese zweite Art des Wissenserwerbs, das Experimentieren, das Wissen vom Konkreten, das Erfahren, das Ausprobieren, also das als gleichrangige und gleichwertige, nur andere Strategie zum Wissenserwerb im Gegensatz zu dem akademischen Abstraktionswissen, das heute vorherrscht, der das aufgebracht hat in die 60er, hat gleichzeitig in seinem Buch Das wilde Denken mit keinem einzigen Wort erwähnt, dass dort, wo er geforscht hat und in den Gesellschaften, die vorher da waren, es meistens Frauen waren, die genau dieses Wissen über Pflanzenheilkunde etc. diese Rituale gepflegt haben. Also die Elke war dann in den 70er Jahren in Amazonien und hat dort immerhin schon einmal über den Zusammenhang des Weltbildes und der Schöpfungsmythen mit der Aufgabenaufteilung zwischen Männern und Frauen in der Sozialordnung geforscht.
1: Okay, spannend.
0: Und ich glaube, also was wir auf jeden Fall noch machen müssen, um diese Sendung ganz werden zu lassen, ist dann die Marina Abramović noch wortwörtlich, persönlich zu Wort kommen.
1: Ich möchte nur ganz kurz sagen zu diesen zwei Denkarten. Wenn man dann einmal ein paar Sekunden lang drüber nachdenkt, ist es eigentlich eh offensichtlich, dass es beides braucht und dass das eine ohne das andere nicht kann und dass wir einfach beides in uns integrieren müssen und lernen und erfahren müssen.
0: So wie es die von welchen Philosophien auch immer abgeleiteten oder welchen Wissenschaften abgeleiteten Prinzipien das Männliche und das Weibliche so auf der Ebene jeder Körperzelle gibt, ja, und jedes von uns nur im konstruktiven Zusammenwirken von männlichen und weiblichen Eigenschaften überhaupt zustande gekommen ist. Aber wir wollen, dass das nicht mehr als Konkurrenz und als Entweder-Oder gedacht wird, sondern dass es in vielen, auch gesamtgesellschaftlichen Bereich, als ein selbstverständliches, gemeinschaftliches, gemeinsames begriffen werden kann. So. Normalerweise ist die Frage jetzt, normalerweise denken wir Erotik in unserer Kultur als etwas sehr Privates. Doch in deinem Werk, insbesondere Balkanerotik Epic, ist Erotik etwas Gemeinschaftliches und sehr Öffentliches. Marina Abramović, es ist eine Sache, eine Liebesbeziehung zu führen, die sehr privat ist. Aber die Erotik ist anders. Insbesondere, wenn du etwas als Gruppenexperiment machst, was ich im Balkan Erotic Epic vorschlage. Du öffnest diese erotische Seite in dir selbst, dem Universum, und tust das so öffentlich wie möglich. Und besonders in der Natur werden andere energetische Mittel verfügbar. Der Vollmond, die Sonnenfinsternis, der Regen, all diese Elemente. Frage: Es ist interessant, wie diese verschiedenen erotischen Rituale miteinander verbunden zu sein scheinen. Sie handeln viel vom Verlust des Selbst, vom Überqueren einer Schwelle, von Transformation. Kannst du mehr dazu sagen? Marina Abramović, für mich sind sie wie Portale. Es sind Werkzeuge, um das Leben auf eine andere Weise zu verstehen. Ein anderer wichtiger Aspekt ist auch die Dauer. Warum ist es wichtig, dass Rituale so lange dauern? Weil du, wenn du etwas Kurzes machst, immer noch spielst, mit dir deiner selbst bewusst bist, befangen. Und irgendwie nimmt dich das aus der wirklichen Erfahrung heraus. Aber wenn du etwas machst, das lang genug dauert, sodass du wirklich den Punkt der körperlichen Erschöpfung erreichst, dann passiert etwas anderes. Du wirst verletzlich. Mit anderen Menschen geteilte Verletzlichkeit schafft Gemeinsamkeit. Und du gehst an die Grenzen dessen, was dein Körper üblicherweise handhaben kann. Rituale helfen dir, Zugang zu einer bestimmten Art von Energie zu bekommen. Manche dauern Stunden und Tage lang an, sodass du in einen Trance-Zustand kommst. In dem Moment, wenn dein Gehirn zu denken aufhört, kann dein Körper seine eigene Weisheit spüren. Das Portal des Schmerzes zu durchschreiten, das ist das Wesentliche hier.
1: Bis zum nächsten Mal. Wir haben mich lieb.
0: Mal wieder.

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0: 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Aus dem Jahr 1941 war der Sonny Boy Williamson auf Bluebird Records mit Jiving the Blues. Heute bei uns in the Rocking 50s auch relativ viel Roots, Blues, Rhythm and Blues. 30er, 40er, 50er Jahre, Honky Tonk, Hillbilly, Western Swing aus die 30er Jahre. Aber natürlich auch viel Rockabilly dabei. Auf Sun Records 1957 fangen wir an mit Warren Schmidt. Schmidt, I've got love if you want it. Rock around, rock!
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0: Swing Your Girl Round and Round, aussi de Das war Charlie Gracie mit Frankie and Johnny, damals in die 50er Jahre überhaupt nicht veröffentlicht. Und vor mehr wie 35 Jahren habe ich auch einmal ein Interview aufgezeichnet mit Charlie Gracie, damals noch in die Niederlande, wo ich damals vor 35 Jahren auch eine Rocking 50s Sendung jede Woche habe gestaltet auf zwei verschiedene Rundfunken. Okay, weiter geht's mit Canadian Rock'n'Roll, Rockabilly aus die 50er Jahre. The Stolz Brothers haben wir jetzt hier mit The Rock'n'Roll Riot.
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Das waren Ernie Benedict and the Strange Riders. Aus einer Zeit, das es noch keine Rock'n'Roll Music gab in Amerika. En ik rede jetzt über den End-40er, Anfang 50er Jahre Zeit. In diese Zeit, Anfang 50er Jahre, circa 1953, Anfang 54, wurde Hillbilly Musik immer schneller gespielt. Und ab 54, 55 ist damals auf diese Weise Rockabilly Musik entstanden. Auch natürlich aus Hillbilly. Aus Texas haben wir jetzt hier Bill Mack mit Play My Boogie Now.

0: Dashboard, Bill Magnet, Play My Boogie Now, of Imperial Records, uit de jaren 1954. En nou voor de tijd van de grote rockabilly-explosion in Amerika. 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Oké, weiter geht's met Pete Peters, of in Duits Peter Peters. Hij was een banjo-player. Und auch in seinen Rockabilly-Einspielungen hat er hauptsächlich Banjo gespielt. Und wir spielen jetzt von Pete Peters and the Rhythm Masters auf Dixie Records. Rockin' in my sweet baby arms.
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0: Yeah, Only Wanna Rock, das war Matchbox mit Wiffle Schmidt in Only Wanna Rock auf Rockhouse Records. Alright, wir rocken Bob Stomp Strohle gemütlich weiter. 1959, Brenda Lee, how are we at here? 1959, Brenda Lee, and let's Jim the Broomstick.
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Fantastic rockabilly music from the 50s. 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Okay. Nächste Woche eine neue Rocking 50s Sendung mit Blues, Rhythm and Blues, Hillbilly, Western Swing, Rockabilly, Rock'n'Roll. Aus die 50er Jahre. Gerne bis nächste Woche, dann keep on rocking.

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Maghreb réunis.

Kurt Cobain.

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5: Alternativen für eine gute Zukunft. Enkeltaugliche Küchengespräche. Vor dem Parlament in Wien und am Ring liegen Menschen, vor allem Frauen, am Boden. Sonst nichts. Stille. Zuletzt am 17. Juni 2026. Da und dort liegen Menschen am Boden. In Berlin, in Zürich. Einmal sind es viele und einmal eine kleine Gruppe. Fotos von Menschen, vor allem Frauen, die einfach still liegen, kursieren in den sozialen Medien. Was soll das sein?
6: This is a 5 minutes, right? Stillgelegt. Versucht es mal ohne uns. Denn ohne uns steht alles still. Care matters. Nicht nur in der Albertina, nicht nur in der Kunst.
5: Hashtag stillgelegt ist ein Zeichen des Widerstands. Es macht sichtbar, was passiert, wenn wir nicht länger für schlecht und unbezahlte Care-Arbeit zur Verfügung stehen. Wenn wir nicht mehr mitmachen, steht alles still.
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1: Ja, wir haben begonnen im Juni 2025 und es gab mittlerweile schon einige stillgelegte Aktionen in Wien, am Heldenplatz, vor dem Parlament, vor Schulen, vor Pflegeeinrichtungen, zu Hause, in Graz, in anderen Städten wurde schon stillgelegt geübt, nämlich das Aufhören, das System zu unterstützen und auf die Care-Arbeit und deren hohe Bedeutung für die Wirtschaft und Gesellschaft aufmerksam zu machen. Es gibt Women's Shutdowns, um auf den Schutz der Frauen und den Schutz vor Gewalt aufmerksam zu machen. Da gab es eine sehr große Aktion im November in Südafrika, wo sich tausende Frauen und Männer stillgelegt haben auf Wiesen, in Parks, auf Straßen, um eben auf die vielen Femizide aufmerksam zu machen. Das hat Frankreich auch schon fortgesetzt. Es gab am 8. März, am 9. März weitere stillgelegte Aktionen im deutschsprachigen Raum. Wir sind mittlerweile auch mit New York City vernetzt. Auch Südamerika bekommt mit, dass wir hier Großes vorhaben. Und wie gesagt, 3. Mai 2027 soll es die erste Frauensternchen-Streiken-Aktion geben, österreichweit. Das heißt, wir haben hier wirklich mit einer kleinen Bewegung zu tun, die sich schon langsam entwickelt. Auch Zürich hat mitgemacht beim 14. Juni beim Nationalen Frauenstreik, haben sich tausende Frauen auch stillgelegt, um auf diese unbezahlte Arbeit und deren hohe Bedeutung aufmerksam zu machen. Ich würde sagen, wir bleiben dran, wie auch immer mitmachen will. Ihr findet uns unter caringeconomy.jetzt/stillgelegt auf Instagram. Meldet euch, macht mit und werden wir gemeinsam groß und stark.
2: Ja, jetzt haben Sie auch schon Elisabeth Sexer kennengelernt. Sie ist die Gründerin von Caring Economy Jetzt und eine der Initiatorinnen der Stillgelegt-Aktionen. Am Mikro begrüßt euch diesmal auch wieder Irmgard. Denn es geht um ein spannendes Thema. Hashtag stillgelegt macht Care-Arbeit sichtbar und fordert eine Wirtschaft, die Fürsorge, Bildung und Pflege ins Zentrum stellt. Die Debatte rund um die Geringschätzung von Care-Arbeit und um den fehlenden Fokus auf die Frauenrechte ist hochaktuell. Auf der Homepage von Caring Economy Jetzt ist dazu zu lesen: Wir legen das System still. Aus Verantwortung für eine gerechte Zukunft üben wir kollektive Macht. Wir machen sichtbar, was immer unsichtbar bleiben sollte. Wir stören das System, das uns allen schadet. Wir unterbrechen. Wir entziehen einem ausbeuterischen System unsere Energie, unsere Zeit, symbolisch, kollektiv, politisch. Ja, schon 411 vor Christus ließ Aristophanes in der Komödie Lysistrata Frauen im Kampf für den Frieden in den Sexstreik treten. Aber noch immer zetteln einige wenige Männer zu Lasten der ganzen Menschheit Kriege an. Noch immer suchen Frauen nach einem guten Leben für alle, in welchem sich ihre Söhne nicht gegenseitig ermorden. Angesichts technologischer Entwicklungen und des Klimawandels ist es allerhöchste Zeit, dass das endlich gelingt.
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1: Ja, hallo, Elisabeth Sechser von Caring Economy jetzt. Wir beschäftigen uns ja schon länger damit, was braucht es denn, damit Care zum gemeinsamen öffentlichen Auftrag und zur Kernaufgabe von Wirtschaft und Gesellschaftsgestaltung wird. Und deswegen gibt es ja auch unsere kollektiven Stillgelegt-Aktionen, die jetzt eben am 17. Juni ein Jahresfest feiern konnten vor dem Parlament. Das war eine Mischung aus solidarisch, kollektiv, sich gemeinsam wieder vors Parlament legen, um einfach auch zu zeigen, wir möchten das System nicht weiter unterstützen, das vorwiegend Frauen und vor allem Menschen in Care-Berufen immer wieder in hohe Belastungen und in Erschöpfung bringt und auch die gesamte unbezahlte Arbeit, die nach wie vor viel zu wenig Aufmerksamkeit bekommt, dass die eben mehr in den Scheinwerfer der Ökonomie gerichtet erscheint. Und damit wir auch üben, dass wir Macht haben, denn wenn wir eben aufhören, ein System zu unterstützen, das auf Kosten von funktioniert und uns auch schadet, dann wenn wir das kollektiv machen und gemeinsam machen, dann spüren wir auch, dass wir hier auch eine Hebelwirkung erzeugen können. Deswegen üben wir natürlich weiter und es gibt ja am 24. Oktober den nächsten Frauenstreik vor dem Parlament und es gibt am 9. März 2027 den nächsten Global Women General Strike und den großen österreichischen Frauen-Sternchen-Streiken Tag eben am 3. Mai. Das heißt, wir werden einfach so viele Tage kreieren, dass wir dann vor lauter Streik gar nichts anderes mehr machen können, damit es eben zu einer Veränderung kommt. Das ist uns ganz wichtig. Heute habe ich mit einer Kollegin gearbeitet, mit meiner Kollegin Christina Hütter. Und dann haben wir so Prinzipien, was braucht denn eine Caring Economy, eine Caring Society? Und da gibt es eben so 10 Prinzipien, mit denen wir uns gerade beschäftigt haben. Und bei einem heißt das so schön, dass es darum geht, Care-Arbeit aus den Rollenzuschreibungen zu befreien. Und das fand ich irgendwie einen schönen Gedanken, dass es nicht nur darum geht, dass wir gemeinsam aufzeigen, dass es hier sehr ungerecht, eine sehr ungerechte Verteilung gibt von Care-Arbeit und dass das nach wie vor nicht als Arbeit gesehen wird, sondern als Liebe und dass nicht am Schirm ist, wie viel Lebenszeit und wie viel Kraft das auch kostet, hier wirklich dafür zu sorgen, dass es anderen Menschen gut geht und dass man Fürsorge, Pflege und Bildung in einer guten Qualität auch den Menschen ermöglicht und somit auch eine Gesellschaft robuster macht. Und da fand ich das so schön, dass es darum geht, dass wir uns quasi auch befreien aus dieser Zuschreibung, dass das ein Frauenthema ist, weil das stimmt gar nicht. Das ist ein Thema, das uns alle betrifft. Es betrifft in Form von, es schadet Frauen, aber es schadet prinzipiell auch unsere Wirtschaft, weil sie in eine enorme Schieflage kommt. Gleichzeitig aber auch so dieses Care zu befreien aus familiären Kontext und zu sagen, hey, Care muss raus aus der Familie und rein in den öffentlichen Raum. Das fand ich als Gedanken auch sehr erfrischend heute. Ja, in diesem Sinne, ich finde es großartig, was wir hier wieder gemeinsam kreiert haben. Ich freue mich schon auf kleine, große und sehr große stillgelegte Aktionen. Und ja, bleiben wir in Kontakt und bleiben wir dran. Üben wir weiter. Ich sage immer, versucht es mal ohne uns. Wir kommen gerade erst auf den Geschmack. Und nicht vergessen, alles beginnt mit Geschlechtergerechtigkeit. Nur das Patriarchat, das endet dann.
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0: Die Welt ist klein geworden und traditionelle Wirtschaftsmodelle bedrohen unsere Lebensgrundlagen in noch nie dagewesenem Ausmaß. Auf dieser kleinen und für uns so bedrohten Welt sind Frauen auch global vernetzt. Die Zeit ist reif für Veränderung. Für Veränderung, die von Frauen ausgeht. So sind stillgelegte Aktionen auch in der Bewegung für einen globalen Frauenstreik am 9. März 2027 eingebunden. Und dafür gibt es wirklich handfeste Gründe, wirtschaftliche Gründe. Zahlen und Daten sprechen gegen die Art, wie wir heute Wirtschaft verstehen, definieren und insbesondere berechnen. Und dazu jetzt wieder Elisabeth Sexer von Caring Economy.
1: Und noch ein paar interessante Daten. Und zwar wusstet ihr, dass wenn man die Erwerbsarbeitszeit und die unbezahlte Arbeit, die unbezahlte Care-Arbeit zusammenrechnet, dann arbeitet Österreich 43% bezahlt und 57% unbezahlt. Das ist die unbezahlten Arbeiten im privaten Haushalt und Ehrenamt. Nur mal um die Dimension zu begreifen, um wie viel Zeit es hier geht. Habt ihr gewusst, dass wenn man die unbezahlte Arbeit in den privaten Haushalten, sich um Kinder kümmern, den Haushalt machen, sich um Angehörige kümmern, die Pflege brauchen, wenn man all das, was hier geleistet wird von 2022, in einen Geldwert bringt, dann sind das 195 Milliarden Euro in Österreich. Und wenn man sich nicht vorstellen kann, wie viel ist denn das, und man nimmt das Bruttoinlandsprodukt von 2022, dann sind das 44% vom Bruttoinlandsprodukt. Das sind dann quasi von 442 Milliarden Euro 44%. Also nur so als Dimension nochmal 195 Milliarden Euro unbezahlte Care-Arbeit 2022. Aktuellere Zahlen haben wir nicht, weil die Zeitverwendungserhebung nach wie vor wieder ruht und es unklar ist, wann es die wieder geben wird. Noch eine Zahl. Wenn wir uns weiterhin so schleppend um die Schließung der Gender Gaps kümmern, haben wir es in 123 Jahren mit hoher Wahrscheinlichkeit geschafft, diese zu schließen. Außer es kommt zu einem Stillstand oder dem Rückschritt, und auch vor diesem stehen wir immer wieder.

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1: Angeregt durch das Buch von Mareike Fallwickel und alle so still, das 2024 erschien, finden seit Juni 2025 stillgelegt Aktionen im öffentlichen oder privaten Raum statt. Und sie werden in den sozialen Medien dokumentiert. So wird die ökonomische Bedeutung unbezahlter Care-Arbeit sichtbar und Veränderung eingefordert. Einer der pointierten Sprüche etwa lautet: Probiert es doch mal ohne uns! Diese Aktionen werden von einer Gruppe von Aktivistinnen rund um Elisabeth Sexer, der Gründerin von Caring Economy, organisiert. Ja, aber was sagt eigentlich Mareike Fallwickel zu der Idee von und alle so still? In einem Interview nachzulesen beim Rowohlt Verlag. Im Jahr 2021 habe ich Die Wut, die bleibt geschrieben. An einer Stelle Lola, das ist einer der Protagonistinnen, einen Satz in den Mund gelegt. Stellt euch vor, hat Lola gesagt, die Frauen gehen nicht zur Arbeit, kochen nicht, putzen nicht, lenken keinen Bus, sitzen nicht an der Supermarktkasse und unterrichten keine Klasse. Sie erzwingen einen umfassenden Stillstand. Und ab diesem Moment war die Romanidee in meinem Kopf. Mich fasziniert die Kraft von Verweigerung, Streik und Solidarität. Soweit Mareike Fallwickel.

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1: Aber warum braucht es eigentlich genau jene Veränderung, die von Caring Economy gefordert wird? Die traditionellen Wirtschaftsmodelle gehen einher mit der patriarchal geprägten gesellschaftlichen Rolle von Frauen und der systematischen Entwertung von Care-Arbeit. Soziale Ungleichheit, Fachkräftemangel, Pflegekrisen, Klimawandel, Einschränkungen der Frauenrechte, Gender Gaps und demokratische Spannungen sind die Folge. Diese strukturelle Abwertung und Auslagerung sind eben die Grundlage dieser dysfunktionalen Wirtschaftsordnung. Demgegenüber stellt Caring Economy Fürsorge, Pflege und Bildung in den Zentrum von Wirtschaft und gesellschaftlicher Entwicklung. Sie berücksichtigt alle Bereiche der Wertschöpfung und rückt den größeren Wirtschaftssektor, die privaten Haushalte, ins Zentrum der wirtschaftspolitischen Entscheidungen. Wirtschaftlicher Erfolg wird an die Förderung von Fürsorge, Pflege und Bildung sowie an den Erhalt unserer natürlichen Lebensgrundlagen geknüpft. Das erweitert den Blick auf Wohlstand und Wertschöpfung und zeigt, wie eine Wirtschaft Wohlergehen, Geschlechtergerechtigkeit, soziale Gerechtigkeit, Demokratie und ökologische Nachhaltigkeit stärken kann. Caring Economy fragt, wie kann Fürsorge, Bildung und Pflege weiter wachsen? Denn die Wirtschaft muss dem Leben dienen und nicht umgekehrt.

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29: Ich bin Tanja von Salon Emma. Ich bin Choreografin und für Stillgelegt habe ich einen Widerstandstanz entwickelt. Dafür habe ich die Aufnahmen von ungefähr 70 Frauen gesammelt, die alle sagen, ohne uns steht die Welt still. Und wir haben mit unserer Community diese schönen Aufnahmen vertanzt. An Stillgelegt gefällt mir als Choreografin ganz besonders, dass es eine nonverbale Protestform ist und dass in der Stille alle Teilnehmenden vereint sind. Das kann man richtig spüren, wenn man nebeneinander liegt, sich wahrnimmt, in die Wolken schaut und sich als großer, gemeinsamer Körper fühlt, der erschöpft am Boden liegt und gemeinsam wieder in die Kraft kommt. Ich war jetzt schon zum mindestens 5. Mal bei Stillgelegt dabei und es ist immer wieder ein wunderschönes Erlebnis. Auch die Organisation macht enorm viel Spaß, denn es sind ganz wunderbare Frauen beteiligt. Salon Emma freut sich auch immer über neue Mittänzerinnen. Unter salonmr.at findest du alle Infos zu uns.
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48: Das ist das Motto der Stillgelegt-Aktionen, die die unsichtbare Care-Arbeit, vor allem von Frauen, sichtbar machen will. Und wir befinden uns gerade mitten in einer Sendung von
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48: durch die euch wieder Irrigard begleitet. Und genau um das, um eine wünschenswerte Zukunft und ein gutes Leben für alle, geht's bei den Aktionen von Hashtag Stillgelegt. Denn ohne unsere wertvollen Sorgearbeit, Bildung, Zusammenhalt.
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8: Ja, hallo, ich bin die Elisabeth Langwieser und ich bin Theaterpädagogin und Spielpädagogin und spiele für junges Publikum Theater. Ich mache im Moment ein Clownstück, die tolle Augustine. Ja, und bin bei den Pionierinnen schon sehr lange, seit 2011. Also ich war schon am Anfang dabei im Tanzquartier bei dem ersten Projekt. Ja, ich bin quasi ein Urgestein der Pionierinnen und bin seit damals sehr gerne dabei. Und was mir am meisten taugt, ist die Improvisation und der zeitgenössische Tanz. Und dass wir eben ja, zu frauenspezifischen Themen jetzt in letzter Zeit arbeiten. Und was mir auch besonders taugt, ist es auch bei Aktionen zu tanzen, wie bei Stillgelegt, weil ich mich immer gern politisch engagiere bei gesellschaftlichen Themen. Und ich finde, Stilllegen ist wichtig, weil die Care-Arbeit wird vorwiegend von Frauen gemacht. Und es ist an der Zeit, dass sich das ändert, dass die Care-Arbeit gut bezahlt wird und auch ihren Stellenwert bekommt in der Gesellschaft, den sie verdient. Und darum mache ich gern mit bei Stilllegungen. Ja, das bin ich und noch einen schönen Tag. Elisabeth.

Ich bin Monika Stahl, Künstlerin und überzeugte Feministin. Hashtag stillgelegt unterstütze ich mit voller Überzeugung, weil es nicht länger hinnehmbar ist, dass Frauen den Großteil der Care-Arbeit tragen. Aus diesem Grund habe ich als Symbol eine große, funktionierende Care-Clock geschaffen. Das Ziffernblatt besteht aus 12 Stoppt-Gewalt-Zeichen. Rundum ragen 12 Frauenhände heraus. Sie hat circa 1 Meter Durchmesser. Sie symbolisiert die unermüdliche Arbeit von Frauen, die rund um die Uhr geleistet wird und von der Wirtschaft ausgebeutet wird. Die Care-Clock macht sichtbar, was oft unsichtbar bleibt. Die tägliche Versorgungsarbeit, ohne die unsere Gesellschaft nicht funktionieren würde.

0: Eins, zwei, drei.
1: Hallo, wir sind die Attack Summer Sisters.
2: Wir sind eine Flinter-Trommelgruppe und setzen uns für feministische Anliegen ein.
3: Auf Devos machen wir Stimmung und sind laut.
0: Für uns ist Stillgelegt wichtig, weil es feministische Themen sichtbar und vor allem hörbar macht. Für mich persönlich war Stillgelegt besonders lustig, weil wir uns auf den Boden hingelegt haben vor dem Parlament und haben in die Wolken geschaut und die Leute sind vorbeigekommen und haben sich verwundert, was wir so machen. Und das genau, diese Verbindung von Kunst, Humor und Aktivismus, das ist eine von unseren Wahrzeichen.
4: Care-Arbeit ist leider immer noch nicht gerecht verteilt und deswegen braucht es solche Veranstaltungen wieder Stillgelegt.
5: Und es braucht dich bei uns. Wir freuen uns immer über neue Mittrommlerinnen. Alle Flinter-Versionen sind herzlich willkommen.
0: Wir sind auf Social Media und auf die Attack Homepage. Auf Instagram sind wir unter Attack Samba Sisters zu finden. Woohoo!
2: Woo!
0: Tschüss!
2: Ciao!

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0: Ich habe aus tiefster Überzeugung für die Stilllegung mitorganisiert und mobilisiert, weil die Care- und mentale Arbeit von uns Frauen endlich den angemessenen Stellenwert in unserer Gesellschaft erhalten soll. Leider konnte ich nicht live dabei sein, ich war auf Kur in der Steiermark. Über Videos und Fotos von euch habe ich die tolle Partystimmung mitbekommen.
1: Hallo, ich bin Maria Grazikova und ich bin Fotografin und ihr konntet bei Stillgelegt vor dem Parlament meine Streikplakate sehen. Und

Jahrestag feiern konnte. Es macht mich sehr glücklich, wenn ich sehe die Resonanz auf meine Sachen und ich fühle mich sehr wohl unter denen, weil uns eigentlich allen um dasselbe geht, um Gleichberechtigung und schönes Miteinander. Und danke dafür, dabei zu sein.

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1: Ja, wie ist das eigentlich, wenn wir Frauen zerspragelt von der Arbeit nach Hause kommen? Ist da wer? Sind wir da? Oder kommen wir nur von dem einen Hamsterrädchen in das nächste, von der bezahlten in die unbezahlte Arbeit, in die Sorge zwischen vollem Mistkübel, Einkaufen, Kindern, Angehörigen und alten Menschen pflegen? Ja, da passt das gut, das Lied von der Marin Rahman, Ist da wer? Das wir gerade jetzt zuletzt gehört haben. Ja, ich danke in dieser Sendung allen Aktivistinnen von Hashtag Stillgelegt für ihre Beiträge, aber möchte zum Schluss noch eine kleine

0: deine mir als alte Menschenrechtlerin wichtige Anmerkung und Hinweis machen. Eine Information, die ich auch über die Initiative Hashtag Stillgelegt und Caring Economy erfahren habe. Es gibt ein Menschenrecht auf Care, ja, aber nicht bei uns in Europa. Das hat der Interamerikanische Gerichtshof für Menschenrechte zuerkannt. Und es hat auch schon Umsetzung und Anwendung erfahren. Die Mitgliedstaaten der UN-Wirtschaftskommission für Lateinamerika und Karibik haben für die Jahre 2025 bis 2035 die Dekade des Handelns für eine Care Society ausgerufen. Ja, und wir hier in Europa wissen noch gar nicht, was das eigentlich ist. Es geht darum, eine Gesellschaft so zu organisieren, dass die Menschen in dieser Gesellschaft füreinander sorgen können, ohne auszubrennen. Und in diesem Sinne denke ich mir, es gibt viele Anzeichen dafür, dass wir einen Beitrag leisten können für eine Welt, in der wir leben wollen und für eine wünschenswerte Zukunft. Und ganz in diesem Sinne verabschiedet sich am Mikro Ehrengard für die Sendung
1: Alternativen für eine gute Zukunft. Enkeltaugliche Küchengespräche.
0: Und freut sich, dass ihr dabei gewesen seid und hoffentlich auch wieder zuhört. Und am allermeisten würde es mich natürlich freuen, wenn ihr euch an den Initiativen für eine Gesellschaft und für eine Welt, in der wir alle gut miteinander leben können, mit engagiert, zum Beispiel unter Hashtag stillgelegt. Baba, ciao, tschüss.
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2: Dos Bastardos mit Yellow Mockingbird.

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1: Einen wunderschönen Montagabend live aus der Radiofabrik zu einer Stunde Planet M wünschen euch heute Christina.
2: Ja, was? Ihr braucht eh sag meinen Namen, entschuldige.
1: Ach so. Was sagst du? Sollen wir nochmal?
2: Nein, dein Einstieg war eh schon so schnell. Aber es war,
1: wünschen euch heute.
2: Fangen wir schon mit dir, oder?
1: Ach so, ja, aber das musst du doch.
2: Na dann, was ich? Ach so. Okay. Was für ein schöner Start. Mandy und
1: Christina.
2: Okay, das können wir fürs nächste Mal vielleicht nochmal üben.
1: Ach. Das ist doch der Charme der Sendung.
2: Oder? Ich finde auch diese Impro-Kunst, die wir dann an den Tag legen. Hoppala.
1: Hoppala. Hupsi, kann und, ich dann nur sagen.
2: Hupsi. Und so steigen wir schon in die Sendung ein, oder?
1: Ja.
2: Mit unseren Hoppalas. Freut mich. Ist ja nicht so, dass nicht ein paar Freunde von mir zuhören würden.
1: Nein.
2: Hallo.
1: Hört da tatsächlich jemand zu?
2: Ja. Also ich habe 3 Gasthörer und innen eingeladen. Also das ist zum einen der Christopher, voll der gute Freund von mir. Die Bea, auch eine sehr, sehr gute Freundin von mir. Und mein Bruderherz mit hoffentlich vielleicht...
1: Mit Familie, oder?
2: Mit Familie,
1: der ist
2: mit
1: doch
2: Freundin
1: immer mit
2: und Sohn.
1: Genau.
2: Mann, je nachdem, wer dann dazu hört. Aber da mal meinerseits liebe Grüße raus an euch.
1: Ja, bei mir hört auch jemand zu. Grüße gehen raus.
2: Grüße gehen raus. Auch unbekannterweise.
1: Schön.
2: Dieter. Schön. Ja. Der Flüster-Dieter. Schön. Genau. Und so eben sind wir jetzt reingestolpert in unsere Radioshow, die wir heute uns mal so prinzipiell einmal vor ein paar Tagen überlegt haben.
1: Ja, tatsächlich nicht 2 Stunden vor
2: Richtig,
1: der Sendung, sondern am Freitag, glaube ich.
2: Ja, genau. Wo wir uns getroffen haben, wo wir gesagt haben, hey, wir könnten doch beim nächsten Mal einfach einmal über Lieder sprechen und Songs spielen, die uns persönlich extrem begleitet haben.
1: Ja, oder geprägt.
2: Oder geprägt haben, ja. Also wirklich, wo man jetzt sagt, dieses oder jenes Lied oder diesen oder jenen Interpreten habe ich jetzt einfach einmal in einer gewissen Zeit rauf und runter gehört oder hat mir eben voll viel gegeben oder eben, wie du sagst, hat mich einfach so geprägt und so geflasht und so mitgenommen, dass man sagt eben, ja, wir müssen drüber reden.
1: Wir müssen herzeigen. Genau. Und wir haben eine illustre Playlist erstellt. Es war sehr einfach, muss ich sagen. Also, es ging schnell, meine ich damit.
2: Da hat man nicht lange überlegen müssen, gell, wenn man seine Lieder einfach hat.
1: Ja, genau. Und wir starten auch mit einem Lied von dir.
2: Ja, vielen herzlichen Dank dafür. Wir haben uns nämlich überlegt, das machen wir schon manchmal, dass wir uns so genremäßig ein bisschen überlegen, wie wir es aufbauen. Und wir starten etwas rockiger, weil, und natürlich folgt zu jedem Lied ein bisschen eine Erklärung, damit ihr auch wisst, warum ich oder auch die Mandy das auserwählt haben. Und zwar habe ich mich entschieden fürs Erste, für die Queens of the Stone Age, mit dem Lied Go with the Flow, weil das ist einfach für mich ein Song, I love it. Also der hat mich damals, und ich weiß noch, das war tatsächlich 2008, so dermaßen gecatcht, auch mit dem Video. Mhm. Also damals kann man sich ja vorstellen, da war noch MTV und GoTV, da war das halt einfach auch noch alles im Fernsehen sozusagen zum Zuschauen mit Videos eben. Und dieses Video und das Lied, das war so, ich habe dann einfach gewusst, boah, das ist meins. Mhm. Ich weiß nicht, warum ich mir gedacht habe, das ist meins. Aber es hat irgendwie was in sich oder was für sich, wo ich sage, das berührt mich auf eine ganz besondere Art und Weise. Und das hat mir einfach jedes Mal, wenn ich es irgendwo auf einer Playlist gehabt habe oder im Radio gehört habe oder sonst wo, ich habe es nicht weggeschalten können. Also ich habe immer gedacht, das Lied muss ich hören, das ist einfach meins.
1: Ja.
2: Und genau, und das hat sich damals einfach schon so eingeprägt und immer wieder mal, wenn ich es höre, denke ich mir, ja, mega,
1: es ist immer noch so.
2: Es ist einfach echt richtig. Natürlich Queens of the Stone Age, mega geniale Band, braucht man eh nicht reden. Und aber dieses Lied, ja, für mich einfach was ganz was Besonderes.
1: Und Go with the Flow ist ja einfach auch ein schönes Motto, würde ich mal sagen.
2: Absolut. Ne? Weil eh wissen wir gar nicht, was uns im Leben so begegnet. Aber wenn wir dann uns eingrooven und sagen, okay, mach's Beste draus. Ich schwimme einfach mal mit und probiere mein Bestes. Genau. Dann ist das ein sehr guter Tipp fürs Leben.
1: Ja. Und deswegen spielen wir das jetzt auch. Queens of
2: bitte,
1: the Stone Age. Go with the Flow. Und ihr geht jetzt einfach auch mal mit dem Flow.
2: Ja. Viel Spaß.

0: Ah, geil, ja, oder?
1: Also, ich würde mal sagen, an dir ist eine Drummerin verloren gegangen.
0: Also, weil ich da jetzt, das seht ihr natürlich nicht draußen vom Radio, weil ich da jetzt ein bisschen abgegangen bin, Airdrum-mäßig. Ja, stimmt. Und ich muss ja auch sagen, bei dem Lied eben für mich halt, es fetzen die Drums so geil.
1: Ja.
0: Ah, das taugt mir einfach jedes Mal wieder. Ja,
1: schön.
0: Mhm. Ich habe ja Schlagzeug ein bisschen angefangen, aber halt.
1: Echt?
0: Ja, ich habe es dann ab einem gewissen Level, wo man dann Technik üben
1: muss. Ah, wo man was können
0: und
1: muss
0: wo man dann. Ja, wo man auch dranbleiben muss, durchhaltevermögenstechnisch.
1: Wo man üben musste.
0: Da habe ich dann wieder, ach nö, ist ja doch anstrengend, okay. Aber ja, ein bisschen habe ich es gelernt.
1: Mhm. Cool, wusste ich noch gar nicht.
0: Na, schau. Mhm. Ach, durchs Reden kennen wir die Leute so.
1: Ja, ja.
0: Schön. Aber danke, genau, das war mein erstes Lied.
1: Ja.
0: Von wegen, was mich geprägt hat oder wo ich sage, das war was ganz was Besonderes für mich. And now it's your turn.
1: And now it's my turn. Und den Song, den ich jetzt ausgewählt habe, aus meinen All-Time-Favorites sozusagen, geht eigentlich auch schon so ein bisschen in die Richtung. Würde von... Ja, von der Geschwindigkeit her und vom Genre her auch schon so ein bisschen in die Richtung gehen. Und zwar rede ich von When You Were Young oder When We Were Young von The Killers. Mhm. Und das Lied erinnert mich nämlich auch an eine Zeit, ungefähr auch um 2008 rum. Mhm. Also ich bin 2008 nach Salzburg gezogen.
0: Ah, schau schön.
1: Ja, und in dem Jahr davor war ich in Freiburg und habe ein Jahr in Freiburg gelebt, eine der wunderbarsten Städte in Deutschland. Mhm. Und da habe ich eine ganz, ganz tolle Zeit erlebt. Und die Killers haben, und das Album vor allen Dingen, Sam's Town, haben mich da total begleitet zu der Zeit. Und da bin ich ganz oft in Freiburg, also da, wo ich gewohnt habe, hinter dem Haus gingen so die Weinberge hoch. Das ist ja ganz tolle Landschaft dort auch. Und da stand ich oft so irgendwie mit meinem MP3-Player damals.
0: Bei mir war es noch Sony Ericsson, oder? Da ja. Haben wir das integriert gehabt schon im Handy. Na geil, ja.
1: Und habe da so runtergeschaut und habe gedacht, boah ja, also ich gehe, glaube ich, nicht mehr wieder dahin zurück, wo ich vorher war. Genau. Habe ich dann auch nicht gemacht.
0: Na schau, schön.
1: Ja, da habe ich dann ein, alles umgekrempelt, sozusagen.
0: Wow.
1: Ja, und When We Were Young von The Killers hat für mich auch so eine ganz positive Aufbruchsstimmungsenergie. Und es geht ja auch darum, ne, also was war, als wir jung waren und ja, genau.
0: Oh, und was wird Neues kommen und den Mut zu haben, das auch in die Veränderung zu bringen.
1: Genau,
0: gell?
1: Richtig. Wow. Und es ist ja nie zu spät für Veränderung.
0: Na, es ist so, oder? Es ist nie zu spät für eine glückliche Kindheit.
1: Wow, so das ist gut.
0: Ja, super, gell, weil das Gehirn neuroplastisch ist, ist Fakt. Man kann alles verändern.
1: Dr. Christina, erzählen Sie mehr.
0: Ich sage euch was, da können wir ein paar Stunden plaudern.
1: Machen wir mal eine Special-Sendung drüber.
0: Ja, genau.
1: Über Neuroplasmen.
0: Ja, genau.
1: Aber erstmal würde ich sagen, tun wir was für unsere Gehörgänge.
0: Ach, schön.
1: Ja, und hören uns jetzt an The Killers mit When We Were Young.
0: Jawohl.

0: Wenn ihr uns sehen könntet, Leute.
1: Oder hören könntet.
0: Oder hören könntet, wie schön wir singen.
1: Oh ja.
0: Boah, wir gängen richtig
1: und wie gekonnt.
0: Das ist wirklich so. Na, und ich muss auch ehrlich dazu sagen, also The Killers, ja, ist Geschmackssache, wie sie sich entwickelt haben. Also ja, mein Geschmack leider eben halt ja, dann leider ja nicht mehr
1: das
0: so.
1: Das ist wieder ein anderes Thema.
0: Anderes Thema. Aber eben, dieses Album und viele frühere Alben.
1: Hot Fuzz.
0: Hot Fuzz, mega. Haben auch wirklich auch mir und meine Geschwister, glaube ich, sehr geprägt. Also die haben wir, gell, Florian, wenn du nur zuhörst, stundenlang im Auto runter ja, und rauf und ja, rauf und runter gehört. Ja. Weil es einfach wirklich, ja, eine sehr, sehr gute Band ist, die einen auch sehr in den Emotionen catcht, finde ich.
1: Total.
0: Eben.
1: Ja, ja, der Brandon, der macht es schon ganz gut.
0: Ja, der Brandon.
1: Der Brandon Flo, was?
0: Ja, genau. Ah, schön. Na, hast du ja, da? Sehr, sehr schön.
1: Habe ich schön ausgewählt. Christina und ich, wir hatten gerade die Idee, dass wir mal eine A Cappella-Sendung machen könnten. Das wäre sicherlich unterhaltsam.
0: Ja, also das,
1: für uns
0: ist,
1: definitiv,
0: das wäre garantiert. Wie sie es dann wirklich anhören würde. Hm. Aber das Feeling haben wir.
1: Das Feeling haben wir. Ja, also das Feeling wäre für uns auf jeden Fall da. Genau. Für euch, tja, müsst man dann mal schauen.
0: Da müsstet ihr dann durch und dann würdet ihr uns ganz ehrlich sagen, was davon hält.
1: Oder einfach
0: nur abschalten. Freundlich lächeln und nicken.
1: Genau.
0: Genau.
1: Gut.
0: Weil es jetzt wieder mein Turn ist, möchte ich euch folgendes Lied vorstellen. Und zwar trägt es den Namen Call Me in the Afternoon von Half Moon Run.
1: Ja, geile Band. Ich mag die Stimme von dem Sänger so gerne.
0: Mhm. Und ich bin ganz zufälligerweise auf die gestoßen.
1: Mhm.
0: Ich weiß gar nicht mehr, wie es passiert ist. Ich glaube, es war der Shuffle von diesem Musikprogramm, das man, glaube ich, offiziell nicht nennen darf, oder? Das wir da jetzt nutzen. Darf man das sagen?
1: Was sich so ähnlich anhört wie
0: Hotify.
1: Genau.
0: Genau.
1: Auf Hotify.
0: hab ich halt so meine Lidl halt gehabt und diesen Shuffle, wo dann irgendwelche ähnlichen Lieder vorgespielt werden. Ne? Also, genau. Die dazu passen könnten und dann war das da. Und das hat mich damals zu einer Zeit gecatcht, das war vor 2 Jahren.
1: Mhm.
0: Da habe ich Trennung durchlebt. Ja, natürlich, natürlich. Man kennt es,
1: ja,
0: Herzschmerz. Muss,
1: ja, immer wieder so.
0: Ja, irgendwie. Kommt doch in meinem Leben immer wieder mal vor. Und, und ich war aber zu dieser Zeit so mutig, es war für mich wirklich eine ganz große Geschichte, dass ich mich zu einem Yoga-Retreat in Süditalien angemeldet habe.
1: Ich kann mich noch gut erinnern.
0: Und das hat mich halt extrem gefordert, mit allen möglichen Angstszenarien vorab schon, was wäre wenn und was ist, wenn das passiert und was ist, wenn das, weil ich war es nur gewohnt, mit einem Partner zu reisen. Und da bin ich halt, habe ich mich alleine halt dann getraut, aufzubrechen sozusagen. Und da hat
1: auszubrechen
0: mich,
1: sozusagen.
0: Ja, genau, aus diesen alten Mustern. Die meinen es zwar scheinbar nicht, sagt man immer, aber die waren halt echt anstrengend. Ja. Und genau, und da bin ich ausgebrochen und aufgebrochen. Und da hat mich eben unter anderem auch dieses Lied sehr stark begleitet. Also überhaupt dann die Band, ich habe mich dann natürlich mehr eingekehrt und ich habe natürlich wirklich einige gute Liedl. Aber dieses eben, weil es das erste war, mein Opener sozusagen,
1: ja,
0: und mich einfach da nochmal ganz persönlich so abgeholt hat, wo ich mir dann gedacht habe, wow. Und es ist Tatsache auch immer noch so, und das habe ich, glaube ich, vorher auch schon gesagt beim Liedl, aber es ist einfach so, wenn ich das höre, es ist fast schon wie ein Zwang, ich darf es gar nicht weiter tun.
1: Ja.
0: Weil also es ist immer so.
1: Es wäre ein kleiner Skandal.
0: Genau. So, verrat mir gegenüber.
1: Ja, genau.
0: Weil es doch so unterstützend und schön und, weiß ich nicht, prägend einfach für mich da war. Und so, das ist mein Lied, das ist das Christina-Lied und da wird er eingekehrt, wenn es mir vorgespielt wird.
1: Auf jeden Fall.
0: Und darum möchte ich das unbedingt mit euch teilen, meine Lieben. Und ihr dürft jetzt reinhören und eintauchen und euch euer Bild machen von dem Lied. Aber mir gefällt es voll.
1: Und jetzt kommt Half Moon Run mit Call Me in the Afternoon.

0: Tick-a-dum.
1: Tick-a-dum. Ja, bin draufgekommen, bei mir müssen einfach auch geile Drums dabei sein. Merke ich gerade.
0: Ohne Drums geht die Christina nicht ins Bett.
1: Nee.
0: Oder wie, oder was?
1: Ja, für's, wie man halt so schön sagt. Genau.
0: Ja.
1: Nee, das war Half Moon Run. Schön. Genau. Also jeden, den Start hat, overloaden auf Hotify.
0: Hotify, der Streamingdienst eures Vertrauens.
1: Ah, oh, sehr geil.
0: Schön. Ja, deine Ansprache hat mich auch richtig inspiriert für meinen nächsten Song. Bei Hotify gibt es ja immer zum Ende des Jahres hin diese Jahreszusammenfassung, wo einem die 5 meistgehörtesten Lieder vorgestellt werden, die meistgehörteste Band. Und diese Band und dieses Lied waren 2022 und 2023 jeweils auf Platz 1.
1: Mhm, gleich beide Jahre geschafft.
0: Richtig. Und dieses Lied habe ich im Jahr 2022 insgesamt 415 Mal gehört.
1: Das ist krass eigentlich, gell?
0: Ja.
1: Ja.
0: Mhm. Und jetzt mittlerweile gibt es bei Hotify ja auch diese Playlist deine All-Time-Favorites. Mhm. Und da ist dieses Lied natürlich auf Platz 1. Ich müsste jetzt nachschauen. Leider habe ich jetzt mein Handy in den Flugmodus gemacht, damit hier keine Störgeräusche sind. Aber ich habe letzte Woche reingeschaut und da war der Counter auf diesem Lied bei, glaube ich, 598 Mal.
1: Krass.
0: Habe ich dieses Lied gehört.
1: Wenn die Band nur jedes Mal Tantiemen
0: kriegt. Oh, das wäre ja schön. Aber ich habe Konzertkarten gekauft.
1: Jetzt Tatache für?
0: Ja.
1: Für wann?
0: Die spielen Anfang Februar. In München.
1: Na schau.
0: Ja, aber jetzt kann ich ja mal sagen, welche Band es eigentlich auch ist, ja, oder?
1: Bitte, natürlich. Das
0: sind nämlich die Editors.
1: Mm. Surprise, surprise. Wer uns öfter zuhört, weiß ja, dass die Mandy ein Fan ist von den Editors.
0: Ja, genau. Ja, und den Dieter habe ich nämlich auch schon angesteckt mit den Editors. Da hat sich nämlich jetzt auch eine Karte bestellt.
1: Super gut. Ja, das heißt, du gehst schon mal nicht alleine.
0: Ja, schön. Diesmal nicht. Das letzte Mal bin ich tatsächlich alleine gegangen.
1: Ja, war super. Ja, eh. Gell, wenn man was sehen will und so und quasi mitzückt, dann geht man halt danach.
0: Richtig. Denn dieses Lied, also der Grund, warum ich dieses Lied ja so oft gehört habe im Jahre 2022, war, Trommelwirbel, das war nämlich das Jahr meiner Trennung von meinem Ex-Mann.
1: Das ist so geil. Entschuldige. Aber das ist natürlich halt immer starke Emotionen prägen und dann braucht man halt Musik zum Verarbeiten.
0: Genau, richtig. Absolut richtig. Und es war keine leichte Zeit für mich. Es waren wirklich schwierige Monate voller Tränen und Leid. Mhm. Und das Lied hat für mich so eine ganz positive, schöne, herzerwärmende Stimmung. Mhm. Und das Lied hat mir praktisch meine Hoffnung für die Liebe wiedergegeben.
1: Oh, das ist aber schön.
0: Ja, also ich war in niemanden verliebt oder so, also es gab niemand anderes, aber ich war praktisch zu der Zeit mit dem Lied zusammen irgendwie.
1: Ja. Und ich verstehe dich schon, diese Töne und was auch immer halt, dann catcht es an, so dass man sagt, boah, ich weiß, also man kriegt diese Hoffnung wieder zurück, wie du so, oder? Mhm. Also boah, ich weiß, da gibt es dann irgendwann wieder jemanden da draußen.
0: Ja.
1: Da ist jemand.
0: Ja.
1: Und irgendwann werde ich diesem jemand begegnen.
0: Genau.
1: Was ja jetzt Gott sei Dank schon passiert ist, gell? Genau. Ja, schön. Das heißt für euch beide auch zur Einstimmung, oder? Das Lied.
0: Ja, kann man eigentlich so sagen.
1: Schön.
0: Deswegen jetzt von den Editors, Ocean of Night.

0: Würde mich interessieren, ob man das gehört hat.
1: Wahrscheinlich schon.
0: Eventuell.
1: Eventuell.
0: Schönes Lied.
1: Ja, nicht wahr?
0: Und es macht so eine ganz, ganz interessante Stimmung, und weil du das eben vorausgeschickt hast mit dem Hoffnung erwecken. Also, das hat man, also ich habe es noch empfinden können.
1: Ja, schon, gell?
0: Voll schön. Voll schön. Ja, so geht es mit unseren Liedern hin und her und her und hin. Fakt ist, ja, es geht weiter mit einem Song meinerseits, wo wir jetzt während der Mandy ihrem Lied überlegt haben, oder ich halt, welches biete ich euch denn jetzt?
1: Ja, wie machen wir jetzt
0: wie machen wir denn da weiter?
1: Genau,
0: also
1: stimmungstechnisch.
0: Richtig,
1: sozusagen.
0: Muss man ja euch ja auch durchführen.
1: Bisschen an die Hand nehmen.
0: Genau, kann man ja nicht einfach, zack, zack, und was auch immer jetzt gerade irgendwie einfällt. Auf jeden Fall, ich habe mir überlegt, also das nächste Lied, für das ich mich dann jetzt entschieden habe, euch zu zeigen, was für mich was ganz was Besonderes ist, ich schicke es gleich mal voraus, ist ein bisschen ein Downer, wenn man so will. Aber weil wir eben auch gesagt haben, dann so meinem Final-Entschluss, welches ich spüre, naja, aber das Leben ist ja eigentlich auch auf und ab. Ne? Es kann nicht immer oben sein,
1: richtig.
0: Es kann auch nicht immer nur unten sein. Und deswegen ist vielleicht jetzt einmal okay, wenn was kommt, was vielleicht manchmal ein bisschen nachdenklicher stimmt oder melancholischer wirkt. Und genau. Und zwar habe ich mich entschieden für The Greatest von Cat Power.
1: Mhm.
0: Wer auch immer das kennt oder nicht kennt, es ist ein Song, da muss ich eigentlich fast immer aufpassen, nicht zu weinen.
1: Oha, ich hole schon mal die Tempo.
0: Ja.
1: Moment.
0: Taschentücher bitte, wir haben keine Marken. Die Mempos.
1: Oder die Mempos.
0: Also ich werde jetzt nicht zum Weinen anfangen, aber es berührt mich auf eine ganz besondere Art und Weise, weil es einfach sehr ruhig ist, sehr in die Tiefe geht, eben sehr melancholisch ist. Und ich das schon ganz lang kenne und immer dann auflege, wenn was Schweres auch passiert und schwere Dinge passieren. Die möchte ich da jetzt gar nicht näher ausführen, hat nicht alles immer, muss nicht alles immer ausgesprochen werden. Aber hört es einfach mal rein, lasst es auf euch wirken. Ist nur das eine Lied, es geht ja dann eh wieder bergauf.
1: Natürlich, also wir werden die Sendung dann auch wieder stimmungstechnisch etwas erhöhen.
0: Genau,
1: danach.
0: Genau.
1: Also schnappt euch die Mempos.
0: Genau.
1: Jetzt kommt von Cat Power, super Künstlerin übrigens, The Greatest.

0: Ja.
1: Na schön.
0: Jetzt kannst du die Mempose wieder wegpacken.
1: Aber ja. Jetzt kommt doch noch mein Lied.
0: Ach so, brauchen wir da die Mempos?
1: Ja, da braucht man bestimmt mal die Mempos.
0: Oh, entschuldige.
1: Vielleicht gibt es ja Leute, die gerade Liebeskummer haben oder so. Da ja, passt das nächste Lied ganz gut.
0: Okay.
1: Ja.
0: Na und außerdem ist ja auch schlau, dass wir dabei bleiben.
1: Bei den Mempos?
0: Stimmungstechnisch bei den.
1: Ja, ja.
0: Ja, jetzt genau. Mal ein bisschen ruhigeren Liedern.
1: Richtig. Aber wie gesagt, wir werden dann auch wieder fröhlicher.
0: Ja. Aber sag mal, was hat denn die sehr berührt begleitet, ja, oder?
1: Und zwar ist das nächste Lied von mir Love is a Losing Game von Amy Winehouse.
0: Mhm.
1: Und auch dieses Lied erinnert mich an eine Trennung.
0: Nein.
1: Ja, und es war aber deswegen so traurig eigentlich. Also genau an dem Tag, als ich meine Sachen gepackt habe, am Ende dieser Beziehung, um auszuziehen, kam die Nachricht im Radio, dass Amy Winehouse gestorben ist.
0: Ach Gott, also das ist glaube ich Tom Kemmer.
1: Mhm. Und ich war großer Amy Winehouse-Fan. Mhm. Also in der Zeit in Freiburg habe ich unglaublich viel Amy Winehouse auch gehört und bin immer im Nachtbus gesessen und habe ihr Album hoch und runter gehört. Und ja, und nämlich in Freiburg war der Beginn dieser Beziehung und in Salzburg war das Ende dieser Beziehung. Und in Freiburg begann Amy Winehouse und genau an dem Tag ging krass. Amy Winehouse.
0: Mhm. Gänsehaut.
1: Ja. Mhm. Und deswegen muss ich immer bei diesem Lied daran denken. Und ich finde, es ist auch ein wunderschönes Lied.
0: Mhm.
1: Und ja.
0: Boah, schön. Mhm.
1: Also holt nochmal die Bemempos raus.
0: Sehr schön, genau.
1: Wow. Love is a Losing Game von Amy Winehouse.

0: Ach, die Amy.
1: RIP.
2: Entschuldige.
1: Haben wir schon.
0: Lecker Rippchen.
1: Nein, natürlich bei Org. Ich meine, 27er. Super Künstlerin auf alle Fälle und ja, ewig in Erinnerung.
0: Ja.
1: Schönes Lied, habe ich gar nicht kennt.
0: Echt? Ja, jetzt kennst du es.
1: Na schau, darum höre ich ja deine Sendung, Mandy.
0: Das solltet ihr alle tun.
1: Genau.
0: Die ihr es auch ja gerade tut, das meint's.
1: Naja, gut. Ihr 1000 Zuhörer und innen.
0: Logik für Anfänger.
1: Ja. Yeah. Ach, meine Lieben, also wie schon angekündigt, ja, wir werden jetzt stimmungstechnisch wieder ein bisschen hochfahren.
0: Das ist keine Drohung.
1: Sondern ein Versprechen. Genau, und zwar mein nächstes Lied. Es gibt dazu jetzt nicht unbedingt große Story dahinter.
0: Keine Story jetzt.
1: Nichts Großes. Mm. Also es geht um einen Harry Styles.
0: Ach, der Harry.
1: Der Harry. Also ich muss wirklich sagen, was für ein Talent. Ich bin ja eher so, alle, die mich kennen, jetzt nicht so auf diese Kommerzschiene und was im Radio gespielt wird und so. Gibt schon dort und da gute Lieder. Aber ich muss wirklich sagen, dieser Harry Styles ist ein sehr, sehr guter Künstler.
0: Ja.
1: Also ich kenne jetzt nicht alles von ihm, aber die Dinge, die ich kenne, also die Sachen, die Lieder, da sage ich, hey, was auch vom Harry? Na, Wahnsinn. Also
0: Daumen hoch.
1: Der hat ja was hinter dem Ding. Wirklich, also ich bin wirklich positivst überrascht. Naja, Fan, weiß jetzt nicht, aber positivst überrascht. Und in meiner derzeitigen Phase, wo ich sage, ich lerne mich wirklich sehr, sehr gut kennen und kriege immer mehr Beziehung zu mir selbst, muss ich sagen, begleitet mich das jetzt eigentlich auch voll.
0: Aha.
1: Und wenn das ist, das beflügelt mich einfach so. Also es ist ein Lied, wo ich sage, das hebt meine Stimmung und es beflügelt mich und es ist cool.
0: Ein Booster also, sozusagen.
1: Ein Booster, genau. Mhm. Und am Anfang ist es auch so bei dem Lied, wo ich sage, also das catcht mich einfach so, wie es sich so ein bisschen aufbaut.
0: Mhm.
1: Und dann der Refrain, der nimmt mich dann einfach so mit und deswegen habe ich das in meine Liste genommen.
0: Schön.
1: Und ihr dürft jetzt vom Harry Styles American Girls hören.
0: Wo ist denn mein Mauszeiger? Ah, hier.
1: Da ist er. Jetzt aber. Viel Spaß.
0: Jetzt aber.

0: Tante Harry. La, la, la.
1: Ja, der Steils.
2: Ja, irgendwie, wie gesagt, hat was.
0: Der Harry hat Steil.
2: Ja, der Harry hat mehrere Steils.
1: Ah,
2: schön, wir werden schon wieder teppert.
0: Ja, nach müde kommt blöd.
2: Genau. Schön.
1: Das war's von schön. Mir. Jetzt zu Mandy.
0: Ja, Christina. Danke. ja, ich habe jetzt auch ein Lied mitgebracht. Wirklich. Ja. ich habe es Christina gerade schon eben erzählt, ein bisschen. Das Lied erinnert mich an eine Reise. Da war ich in der 9. Klasse, also 15, glaube ich. Und wir fuhren damals mit unserer Englischlehrerin Frau Willibald Guntram.
2: Liebe Grüße gehen raus.
0: Grüße gehen raus. Fuhren wir eine Woche lang nach London. Mhm.
2: Schöne Stadt.
0: Oh ja. Und es war für mich als kleine Landpomeranze natürlich sehr aufregend und eine unglaubliche Woche voller Eindrücke, voller heimlich gerauchter Zigaretten in Londons dunklen Gassen mit der Angst, dass Jack the Ripper gleich um die Ecke kommt.
2: Yeah, you never know.
0: You never know. Und es war ganz toll. Und ich habe ganz viele lebendige Erinnerungen an diese Woche.
2: Cool.
0: Unter anderem, und die Woche wurde begleitet von mir mit diesem Lied von The Cardigans. Und das Lied heißt Erase Rewind. Und es ist irgendwie, das Lied hat so einen ganz coolen Vibe, finde ich. Und so habe ich mich gefühlt. Ich in London.
2: Geil. Ja. So richtig, oder aufgerutzt dann so, yeah.
0: Ja, genau.
2: Mir so, gehört die Welt.
0: Ja, ich bin jetzt erwachsen. So ungefähr.
2: Schön.
0: Ja. Nach der Woche bin ich dann nach Hause gekommen und habe erstmal ganz doll geweint.
2: Oh, weil ich merkt hast, dir kennt die Welt doch nicht.
0: Nee, weil diese Eindrücke so krass waren. Also es waren auch sehr schöne Eindrücke, aber auch Eindrücke, die mich total überfordert haben, muss man auch sagen. Mhm. Also ich habe unglaubliche Armut gesehen dort auch. Ich kann mich erinnern, an der U-Bahn kam mir ein Mann entgegen. Ich weiß noch, wie heute wieder aussah. Er hatte so ganz wildes, ungepflegtes Haar natürlich. Also es war ein Obdachloser. Und der hatte keine Schuhe an und es war im März. Und er hatte so schätzungsweise 10 Paar Socken an und krass. Lief aber trotzdem auf dem blanken Fuß. Also alle Socken waren komplett durchgelaufen. Und ja, und das waren so, und so diese ganzen Gerüche und auch wie die U-Bahn riecht und das war alles, ich meine, London ist ja mittlerweile voll rausgeputzt, aber damals war London schon noch ein bisschen dirty so und an diesen Geruch kann ich mich noch ganz genau erinnern. Ja. Dieses Eisen.
2: Ja, Metallern.
0: Ja, genau. Mhm. Genau.
2: Ja.
0: Und wir sind damals mit dem Doppeldeckerbus durch die Stadt gefahren und es war schon dunkel und es hat geregnet und ich hatte so einen kleinen Fotoapparat dabei, den man so ratsch, ratsch, ratsch aufziehen musste. Und ich habe dann oben aus dem Bus heraus Fotos gemacht während der Fahrt

0: die total cool geworden sind. Also die Fotos habe ich immer noch, weil durch die Lichter und die Tropfen sieht es halt total künstlerisch aus. Es war natürlich auf keinen Fall so gewollt in dem Moment, aber das Ergebnis.
1: Kunst passiert.
0: Ja, genau.
1: Kunst passiert. Muss ich unbedingt einmal sehen, Mandy.
0: Die kann ich dir gerne mal zeigen.
1: Mhm. Ja. Würde mich interessieren.
0: Ja. Und ja, und wenn ich an das Lied höre von Cardigans Erase Rewind, denke ich immer auch an diese Fotos.
1: Ah, schön. Ja. Und an London. Wer auch immer schon in London war, kann sich jetzt eine versetzen oder einfach nur dem Lied lauschen.
0: Genau. Viel Spaß mit The Cardigans Erase Rewind.

0: 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Wir sind jetzt nämlich gerade draufgekommen, so hoppala, es ist ja schon 55, beziehungsweise jetzt schon 56. Wir haben auch keine Zeit mehr, deswegen müssen wir jetzt ganz schnell reden und ganz schnell das letzte Drittel einspielen. Weil man ja eigentlich ja auch schon um 58, glaube ich, hört das Ganze auf. Also,
1: Christina, ganz ruhig.
0: Allerletzte Lied, das, was jetzt noch eingespielt wird, was ihr wahrscheinlich nicht bis zum Ende hört, ist einfach mal vom Bruno Mars. 777, also 777, voll der funky Beat, liebe ich zutiefst und deswegen werden wir euch das jetzt nur spielen.
1: Genau, ansonsten können wir nur noch sagen, habt einen schönen Monat, wir hören uns wieder Ende September zu einer Stunde Planet M live aus der Radiofabrik, vielleicht auch wieder mit Christina, wir werden es sehen.
0: Sehr gerne.
1: Und jetzt noch ein paar funky Beats, flippt ein bisschen aus, schnappt euch die Mempos und holt euch ein Abo auf Hotify und dann
0: sehr
1: geht's
0: geil
1: rund.
0: Tschüss.

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0: Ja, hallo und herzlich willkommen zur Schallverkostung hier auf der Radiofabrik. Ihr habt uns schon kurz gehört, jetzt während dem ersten Song Pogo in Togo, und ihr habt es gehört, ich bin halt nicht allein. An meiner Seite Franz. Hallo, Christi.
1: Hallo, grüß euch.
0: Kannst du dir kurz vorstellen, wer bist du? Wie, inwiefern sind wir miteinander verbandelt?
1: Ja, ich bin Franz, die Stimme aus Seekirchen, und ich muss sagen, Jonas ist in Seekirchen aufgewachsen, in unserem Haus.
0: Wir kennen uns schon recht länger.
1: Wir kennen uns länger.
0: Du bist mein Papa.
1: Genau, also ja. Relativ lang.
0: Und das hängt ein bisschen damit zusammen, dass du heute hier mit im Studio bist, gell?
1: Ja, super, weil ich habe mir das gewünscht. Der Vatertag ist noch nicht so lange her, und ich habe mir das vom Jonas gewünscht, dass wir zum Vatertag mit ihm eine Sendung gemeinsam machen. Mhm. Also für nächstes Jahr, merkt euch das vor, wenn euch ein Sohn oder Tochter Radiomoderator oder Fernsehmoderatorin ist, das lasst euch zu der Sendung einladen. Oder wenn nicht, dann mietet halt einfach nur ein Kino und schaut euch einen Film mit einem an oder ein Stadion und lädt die Lieblingsband von Papa ein.
0: Ja, du greifst da ganz schön hoch mit deinen Vorschlägen. Wenn man das entsprechende Budget hat, passt. Wenn man bei einem freien Radio eine Sendung macht, dann macht man das. Aber freut mich, dass du halt mit dabei bist. Und genau, du hast nämlich, ich hätte dich sowieso mal in eine Sendung eingeladen, muss ich dazu sagen, weil zu dem Thema halt bist du einfach der Experte. Neue Deutsche Welle. Um die geht es heute. Und genau, du bist ja quasi in der Zeit aufgewachsen. Zwischen Mitte der 70er Jahre und Mitte der 80er Jahre in etwa war das, gell? Und da hast du auch viel Neue Deutsche Welle mitgekriegt, ja. Oder aktiv als Fan gehört.
1: Wer rechnen kann, weiß ungefähr, wie alt ich bin, aber ich habe einige Bands live mitgekriegt und man natürlich in der Zeit auch viele Platten kauft und die Entwicklung der Neuen Deutschen Welle auch mitmacht. Ich muss sagen, es sind ja nicht nur so, wie du vorhin gesagt hast, vielleicht schlagermäßige Lieder, sondern das ist viele Einflüsse. Du hast ja ein bisschen was gelesen, glaube ich. Gell?
0: Genau. Ich habe da ein bisschen eine Definition auch für euch mit dabei, was die Neue Deutsche Welle überhaupt ist, weil so wie euch geht es vielleicht, ist früher auch viel andere Leute gegangen. Also wenn ihr da draußen nur so Neue Deutsche Welle schon mal gehört habt, aber ich denke, okay, was genau heißt das? Um was genau geht es halt? Was genau hören wir halt bei der Schallverkostung? Dann habe ich da eine Definition von 1981. 1981 war die Neue Deutsche Welle gerade auf ihrem Höhepunkt. Da sind immer mehr Hits rauskommen, sage ich mal. Und da hat der Alfred Biolek, das war so eine Moderatorenlegende, in seiner Sendung Bios Bahnhof die Band Deutsch-Amerikanische Freundschaft zu Gast gehabt. Auch ein bekannter Name, gell? Der Neuen Deutschen Welle. Und genau, er hat dem Publikum, aber das war so, ja, das war deutsche Musik vielleicht gewöhnt, aber es war eher so die Rock- und Popmusik aus den USA dominiert die Charts. Und er hat dann so erklärt, das ist so eine neue deutsche Musik, die man gar nicht genau einordnen kann, aber sie gehört im weitesten Sinne zu Rock und Pop. Aber es ist auch so ein Versuch, eigene Musik zu machen. Also man sieht schon oder man hört schon, das ist gar nicht so leicht, das einzugrenzen. Die Neue Deutsche Welle war sehr vielfältig, war einfach so ein breites Genre, eher eine Bewegung fast, wo eben immer mehr Musikerinnen und Musiker aus Deutschland dann auch gesagt haben, hey, wir singen jetzt einmal auf Deutsch, wir texten mal in der Landessprache, und der Fokus ist auch stark auf der Sprache für Songs. Es ist klare Aussprache, sehr gut zu verstehen, die Texte oft, und minimalistisch musikalisch. Gell? Das sind, wie bei der Band Trio zum Beispiel,
1: sehr minimalistisch, aber wenige, man muss auch sagen, noch, zum Beispiel Annette Humpe mit Ideal, wo so Aushängeschilder in Deutschland, aber es hat auch österreichische Vertreter gegeben, wie Kutzbe oder Eisbär von Grauzone. Mhm. Also es war nicht nur eine Neue Deutsche Welle, sondern man muss halt sagen, neue deutschsprachige Welle, weil das war nicht nur in Deutschland, sondern auch in Österreich damals.
0: Ja, genau, da haben wir halt dann eher nur ein, zwei Beispiele dabei. Und ja, ganz prägend auch die markanten Sounds. Also bei Pogo und Togo, das war jetzt eine Coverversion von die Sportfreunde Stille, aber die Gitarre ist dann manchmal sehr präsent mit einem Riff oder der Synthesizer. Also minimalistisch, aber klar im Sound oft einmal. Und ja, wir stöhnen auch ein bisschen die verschiedenen Wellen der Neuen Deutschen Welle vor. Das war die erste Neue Deutsche Welle, von der wir bisher geredet haben, aus den 70er, 80er Jahren. Ist dann wieder ein bisschen zurückgegangen oder hat sie zerbröselt in verschiedene Richtungen. Und Anfang der 2000er hat dann eine Band, zu der wir nur zu sprechen kommen, so quasi eine zweite Neue Deutsche Welle, ein Revival der deutschsprachigen Pop- und Rockmusik, der deutschen Texte eingeleitet. Die Sportfreunde Stiller haben da sie auch inspirieren lassen in ihrer Musik und haben da Pogo in Togo von United Balls, hassen die, gell?
1: Ja, United Balls.
0: Gecovert, das ist aus dem Jahr 2006, was wir gerade gehört haben, ein Song. Und dann hat es eine dritte neue deutsche Welle gegeben, oder die gibt es noch. Die ist jetzt in die 2020er Jahre gerade wieder auf dem Höhepunkt, kann man sagen. Es kommen immer mehr neue junge Künstlerinnen und Künstler nach. Und ich habe da gleich für euch eine mit, oder wir haben eine mit.
1: Aus 2025, glaube ich.
0: Sogar, genau, oder? Die Low Life Rich Kids, die habe ich gemeinsam mit meiner Freundin letztes Jahr in Salzburg bei einer Veranstaltung gesehen. Und die waren irgendwie frisch, die waren erfrischend. Und jetzt habe ich da einen Song von ihr gefunden, der heißt NNNDW. Für was könnte das stehen, Franz?
1: Three New German Waves, also dreimal neue deutsche Welle.
0: Exakt. Hören wir mal rein. Ah, und eine Challenge noch für euch. Jetzt hätte ich es fast vergessen. Live-Sendung. In dem Song werden ganz viele Klassiker-Songtitel genannt, angespielt drauf. Wie viele Songtitel erkennt ihr, die vielleicht aus der ersten, zweiten oder dritten neuen deutschen Welle jetzt? Und schreibt es gern, wenn ihr es erkennt, in Studio und Chat. Das ist auf der Radiofabrik-Website. Könnt ihr jederzeit mitchatten. Wir freuen uns über jeden, der live mit dabei ist und jede. Dann, wir hören uns gleich wieder. Jetzt hören wir jetzt mal die Low Life Rich Kids. Viel Spaß.

0: Ja, das waren die Lowlife Rich Kids mit NNNDW. Und man merkt, sie haben sie irgendwie ein bisschen abgrenzen wollen, sogar von der neuen deutschen Welle, gell? Also.
1: Aber cooler Song.
0: Cooler Song. Ich finde, es ist ganz gut, dieses 80s-mäßige in die Neuzeit ein bisschen, also in die Gegenwart ein bisschen übersetzt.
1: Tanzbar, auf jeden Fall.
0: Tanzbar, ja. Und ich finde, es ist durchaus ein würdiger Vertreter. Aber man merkt, es ist nicht so ein klares Genre, heute auch noch immer nicht. Weißt, es werden, ich habe auch viel gelesen jetzt, die mich reingelesen, und dann werden viele Bands, das ist ja die neue deutsche Welle, zugeordnet, aber die haben auf Wikipedia zum Beispiel ganz viele andere Genres, Indie-Rock oder so dabei. Also gar nicht so leicht. Und wir machen eine kleine Auflösung, hätte ich gesagt, gell? Von den Songs, was da unter anderem zum Hören waren. Wir haben von der Paula Carolina. Das ist eine, die kennen Fans der Schallverkostung, ist oft einmal zu hören mit dem Song Schreien. Ich will schreien, sagt's. Dann von der alten Generation haben wir da von Joachim Witwers, gell?
1: Der Goldene Reiter.
0: Genau. Silbermond gehört zur zweiten Welle in die 2000er, hat es erwähnt.
1: Markus, ich will Spaß.
0: Genau. Dann der Major Tom, kennt jeder.
1: Völlig losgelöst.
0: Genau.
1: Dann Trio mit Da.
0: Eisbär von Grauzone.
1: Grauzone, ja.
0: Irgendwie, irgendwo, irgendwann von.
1: Von der Nena.
0: Ja, und
1: die nur immer singt.
0: Die nur immer singt, ja. Aber jetzt nicht mehr mit Band. Damals war Nena einfach der Bandname. Und Nena auch nur mal mit Leuchtturm 2 Nennungen. Wow.
1: Genau. Alles vor ihrem Stimmbruch.
0: Der war frech. Und Allein.
1: Allein. Polarkreis.
0: 18, genau. Ja, haben wir sogar in der Schallverkostung gehabt. In der Einsamkeitssendung, der letzten Weihnachtssendung.
1: Was sagst du? 10 waren es, oder?
0: 10 waren es, genau. Also wer die alle erraten hat, Respekt. Und wie gesagt, ihr könnt diese Songs teilweise in die vergangenen Schallverkostungen finden. Immer auf der CBA nachhörbar. Genau. Alle, die jetzt im Chat dabei sind, hey, da hat wer geschrieben. Salzburg 95, SBG 95, Paula Carolina. Hat wer uns erkannt, ha? Also an
1: Song. Anfang,
0: ja. Das ist schon mal gut.
1: Anfang ist schon mal Anfang.
0: Danke für diesen Beitrag im Chat. Und wer im Chat nur, sag ich mal, so Songs gehabt hat, die wir jetzt nicht aufgezählt haben oder Bands, die wir nicht aufgezählt haben, schreibt gerne eure Songs, die ihr mit der neuen deutschen Welle ganz persönlich verbindet. Oder mit der neuen deutschen Welle. Oder mit der neuen deutschen Welle. Hey, wenn da jetzt nur eine vierte Welle kommt, dann sind das langsam zu viel Ns, oder?
1: Ja, dann hast du noch eine neue deutsche Welle. Nein, neue deutsche Welle.
0: Nein, nicht nur neue deutsche Welle. Die NNNNNNNNNNDW. Genau, ja. Und wir haben jetzt ein paar so Künstlerinnen und Künstler aufgezählt. Jetzt hören wir uns einmal die aus die 80er was an, oder?
1: Aus Österreich?
0: Ja, aus Österreich. Hast du da was mit für uns?
1: Ja, ich hätte mitgebracht Minisex. Kennst du Minisex?
0: Minisex kenne ich nur von deinen Anekdoten, aber ja, du kannst es vielleicht mit der Welt teilen.
1: Also Minisex war eine Band aus den frühen 80er Jahren und ich bin in Neumarkt in die Schule gegangen, in die Hack, und da hat Minisex noch in Neumarkt ein Konzert gegeben. Da war, wenn man die Stirn abgegangen ist von der Hack, war rechts ein Stadl. Das war schon ein alter Stadl. Mhm. Da hat es nichts gegeben, keine Sicherheitsmaßnahmen. Das hat sich nachher gerecht, weil während des Konzerts ist dann ein Gewitter gekommen und der Blitz hat eingeschlagen in den Stadl. Wir haben keinen Strom mehr gehabt. Das hat dann eine Zeit lang gedauert und es war relativ gefährlich, weil eine Überspannung war. Und Minisex hat dann trotzdem, der Rudi Nemecic, der Sänger von Minisex, hat nachher gesagt, okay, wir spielen nur für euch unter Lebensgefahr, aber wir spielen für euch. Damals haben die Künstler nachher weitergemacht. Und ich glaube, es war wirklich nicht ungefährlich, weil es hätte abbrennen können. Die Band selber hat sich noch in den 1990 hat sie die aufgelöst und 2009 hat sie die wieder nachher zusammengefunden. Zum Beispiel, unter anderem muss ich sagen, Hansi Lang zum Beispiel hat einmal bei Minisex mitgemacht, wer ihn kennt mit Keine Angst oder so. Und jetzt ist die Band noch aktiv und
0: tritt spielt, nur live
1: spielt auf, Konzerte
0: hier in Österreich. Ja. Und genau, weil du gesagt hast, da war das Wetter brutal. Im Song geht es eigentlich um so einen blauen Himmel und eine schöne Wetteraussicht, gell?
1: Da geht es ja nur darum, dass man mit dem Auto, glaube ich, fährt, egal wie die Benzinpreise sind.
0: Okay.
1: Wie der Markus gesagt hat, ich will Spaß, ich fahre auch noch mit dem Auto, da kostet Benzin 3,10 Mark, scheißegal, jetzt kostet er 3,90 Mark umgerechnet.
0: Schaut, das ist meine Vorbereitung. Also sogar die Markpreise.
1: Die aktuellen Benzinpreise
0: lassen wir. In Mark, ja. Und genau, im Anschluss an Minisex haben wir dann ein Beispiel aus Bayern oder aus Berchtesgaden.
1: Ja, das ist ja, glaube ich, noch ein Song, noch für, besonders für unsere Freunde im bayerischen Sendegebiet, vor allem in Berchtesgaden, die wollen noch schwimmen gehen, aber im Königssee nicht schwimmen dürfen, weil die Sennerin herumspringt.
0: Ja, dann hören wir uns das Ganze mal an. Herzlich willkommen.
1: Viel Spaß.
0: Viel Spaß.

0: Das war Kids mit Sennerin vom Königssee. Sennerin vom Königssee war eigentlich so ein One-Hit-Wonder, kann man sagen. Also manche Lieder gibt es, die haben nicht viel. Die haben so zum Beispiel die österreichische Band Grauzone mit Eisbär. Ich möchte ein Eisbär sein am kalten Polar. Und an der Stelle möchte ich in die ganzen Christli-Bären im gesamten Sendegebiet einmal grüßen.
1: Ganz viel Liebe geht hinaus.
0: Genau. Jonas, da müssen wir komisch schauen, warum die Christli-Bären. Natürlich grüße ich auch die Tiger im ganzen Sendegebiet.
1: Ja, doch einige.
0: Ja, wir sind in der Nähe von Tiergarten.
1: Ja, das stimmt.
0: Es gibt alles Mögliche.
1: Und zum Song Sennerin vom Königssee, hast du da noch ein paar Infos, ein bisschen Kontext? Wer hat die Band Kids? Ist das, gell? Die ist selber, wir haben geschaut, aus dem bayerischen Raum. Gell? Und genau, vom Text merkt man eh.
0: Die Sängerin selber, weiß ich noch, also der Sänger im Video, es ist eine Frau, die hinten tanzt und so, das war die Freundin vom Sänger und die hat sich dann immer draht, so polkermäßig und immer auf einen Wink von ihm, wenn er so mit der Hand zuckt hat, dann hat sie es in die andere Richtung draht. War ganz amüsant.
1: Es war irgendwie, ja, es ist damals, war eben auch einer der Hits von Neuen Deutschen Welle, wie du gesagt hast. Und man merkt ja in der Zeit, wo er entstanden ist. Also ich habe jetzt gelesen, der hat das eher so als Parodie, also eine Satire geschrieben auf diese ganzen volkstümlichen Lieder oder Schlagerlieder, dass es so ein bisschen verarscht hat. Ja, da kommen die ganzen Männer dann daher gelaufen und bestaunen sie und so. Und nicht nur sie als die Sängerin, was da nur da quasi ihre Arbeit macht, sondern die quasi mit ihrem Tanz quasi alle verzaubert. Es wirkt so ein bisschen, ja, die Frau da so, ja, es ist einfach die schönste und tollste und tanzt ein bisschen, wirkt ein bisschen, ja.
0: Fast so wie die Circe bei der Reise des Odysseus, die alle.
1: Stimmt, ja, genau, gell? Ja. Aber genau, aus heutiger
0: Sicht. Und das ist beim Königssee ja nicht ungefährlich, der ist sehr tief und es.
1: Stimmt, da ranken sich auch ein paar Mythen drum. Aber ja, aus heutiger Sicht ist die Frau da ein bisschen als Objekt der Begierde und die Burschenschaften.
0: Das sind aber die 80er Jahre.
1: Genau, genau. Aber musikalisch sehr kreativ und. Ja, genau. Heute sind die Songs eher so, wenn man jetzt die neue Deutsche Welle nimmt, viel politische, sozialkritische Texte, sehr inklusiver oft. Das ist aber in die 80er hat es auch schon sehr sozialkritische Songs teilweise gegeben, gell? Also es ist jetzt nicht nur so, dass das so leichte, lockerflockige Songs übers, ja, das waren jetzt plakative Beispiele mit Autofahren oder Tanzen, aber da waren durchaus auch so Themen der Zeit kritisch verarbeitet.
0: Waren auch kritische Songs zum Beispiel, ich glaube, unser nächstes Lied ist, glaube ich, von Blümchenblau, wir bauen genau, ein Haus und genau. Da macht das Intro und auch während dem Song der Walu Liso. Und der Walu Liso ist einfach, das ist ein Wiener gewesen, das war so original.
1: Du hast ihn selber getroffen, gell? Ja.
0: Genau, ich war damals mit meiner liebenswerten Frau, der Christa, war in Wien, am Stephansplatz und da kommt dann daher, in einer weißen Toga, um den Kopf, Olivenzweige, einen Hirtenstab in der Hand, einen Apfel und verkündet da seine Friedenskunde und sammelt Geld auch für arme Leute und für Projekte. Der hat damals in die 70er Jahre, wollten sie damals die Donauinsel, das Naherholungsgebiet, wollten sie auflösen, da hat der Stimmen gesammelt, dass das erhalten bleibt. Das muss man schon einmal sagen. Also Walu Liso und der Name setzt sich zusammen aus den Abkürzungen für Wald, war, Luft, Lu, Li ist Licht. Und so ist Sonne. Also Walu Liso. Und den Namen hat er sich sogar noch gesetzlich einschreiben lassen. Der ist verbürgert worden.
1: Das ist auch spannend, ja. Ich bin schon sehr gespannt, diesen Song jetzt zu hören. Kannst du noch mal kurz den Titel sagen?
0: Wir bauen ein Haus Blümchenblau mit Walu Liso.

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1: Ja, sehr schöner Song, wie ich finde, sehr ungewöhnlicher. Und den Valo Liso, den hat man jetzt eben sprechen gehört. Der Song ist eben so ein gutes Beispiel, was er heute noch immer aktuell, finde ich, von den Botschaften ist. Und da haben wir eben durchaus mehrere Songs. So 99 Luftballons von Nena ist eben ein sehr bekannter Song. Und da geht es ja auch immer darum, dass die Welt jetzt ja, Kriegsraketen durch die Welt geschossen werden, weil irgendein Idiot auf einen roten Knopf drückt. So. Sind wir jetzt auch nicht so weit weg, würde ich sagen. Gell?
2: Also, ja, ein sehr mutiger Song für die damalige Zeit.
1: Ja, ja doch, ja. Und Goldener Reiter war so ein Tipp, den du mir gegeben hast, gell, für also, ja, wo's geht um... ja,
2: kann man sagen, Burnout. Da. Mhm. Im weitesten Sinn Burnout. Und wenn man abstürzt und die Gesellschaft akzeptiert auch nicht mehr, wie man dann reinkommt in so einen Strudel und sie auf einmal in der gesellschaftlichen Abseits findet, nachher in dem Fall in der Nervenheilanstalt und nicht mehr rauskommt.
1: Also damals hat es Nervenheilanstalt.
2: Genau, heutzutage sagt man.
1: Psychiatrische Einrichtung vielleicht.
2: Das ja, kann sein.
1: Also auf jeden Fall nicht mehr Nervenheilanstalt.
2: Damals waren das, wir haben die 80er
1: Jahre. Ja, genau. ja, auf jeden Fall, diese gesellschaftskritischen Themen waren auch in die 80er präsent, aber das waren die großen Hits, waren meistens eher so, ja, in eine andere Richtung. Aber Wir sind Helden, auf die wollte ich jetzt die ganze Zeit schon zum Sprechen kommen, die haben sie in die Anfang der 2000er, sind die auf einmal da gewesen mit ihrem ersten Album Die Reklamation, und die haben wirklich so, ja, so Sozialkritik, ein bisschen rebellisch, und mit ihnen haben sie eine ganze Welle an Bands wie Juli und Silbermond und Sportfreunde Stiller, die dann auch, ja, so frische deutschsprachige Texte, aber auch mit so, ja, durchaus spannende Themen auch mitgebracht haben. Und wir hören uns kurz in den Titeltrack Guten Tag, die Reklamation rein. Bis gleich.

0: Wir sind Helden. Und super Song, guten Tag. Aber ich muss auch sagen, nachher, für mich ist der Jonas auch so ein Held. Also, ich mache da mit und sage, was ist das für Aufwand? Wie viel Arbeit? Wie viel Vorbereitung? Und immer so interessante Themen. Und er macht das so toll. Ich meine, da haben wir mit meiner Frau, der Christa, geredet und die hat auch gesagt, nein, er macht das fantastisch. Also wir sind wirklich stolz auf dich, Jonas, dass du das so gut hinbringst und so auch, was du so auch machst, auch sehr stolz. Danke. Und auch die letzte Sendung, muss ich sagen, die Steffi, so sympathisch, so eine super Co-Moderatorin. Also wir waren ganz begeistert. Das ist deine Freundin, gell?
1: Genau.
0: Wie Freundin, wenn ich es nicht wüsste. Aber meine andere Frage, kann man die Sendung eigentlich nur nachhören, die letzte Sendung?
1: Ja, natürlich. Gut, dass du das ansprichst. Aber danke nochmal für die lieben Worte. Und
0: ehrlichen Worte.
1: Genau, die Sendung, die letzte war Utopien und Dystopien oder Songs für den Weltuntergang, haben wir es dann später genannt, eine zweistündige Sendung. Und die kann man wie alle Sendungen auf der CBA nachhören. Müsst ihr einfach CBA Schallverkostung oder auf der Radiofabrik-Website ist das auch verlinkt. Genau, aber ja, sehr liebe Worte. Und genau, und danke nochmal, dass du da mit dabei bist. Heute bei der 24. Ausgabe der Schallverkostung zum Thema Neue Deutsche Welle. Und ja, jetzt sind wir in der zweiten Generation gerade angelangt. Gehen wir schnurstracks Richtung dritte Generation, aber ich möchte nur da aus dem Chat was aufgreifen. Blauer Himmel hat einen Tiger kommentiert. Okay. ist eine Anspielung auf eben. Und Norli 1. Ich schätze mal, da geht es um einen weiteren Person, die schon mal zu Gast hier war als Co-Moderator. Du kennst den Norbert privat,
0: gell? Ich kenne ihn nur. Wenn das der Norbert
1: ist. Es ist der Norbert.
0: Er sagt, der Norbert. Liebe Grüße.
1: Bei der Sendung zu den Oscars war er dabei. Kennt es auch noch hin. Ebenso liebe Worte aus Max Klan. Der beste Moderator, seit es Moderatoren gibt auf der Radiofabrik. Dankeschön,
0: Norbert. Und ich finde, der Norbert ist der NDW, der neue deutsche Willige.
1: Ja, kann man durchaus so sehen. Und ich reklamiere eine gute Live-Sendung auf der Radiofabrik. Gerne. Ich bin schon voll auf der Welle, sagt er. Ja. Voll auf der Welle. War 2017 noch niemand.
0: Stichwort?
1: Ja, das geht sogar so um den nächsten Song.
0: Oh.
1: Da, 2017 war eigentlich, ja, wir sind Helden, hat es nicht mehr gegeben, Juli. Ja, haben schon lange keinen Hit. Also da war deutschsprachige Musik eher Mark Forster und Co. Und also die Deutsch-Pop-Poeten, kann man sagen. Aber es hat dann 2017 ein Typ namens Mirtek, heißt der hat vorher so Rap gemacht, hat sich einen Marty Fischer, das ist so ein Multitalent, musikalisches, zur Seite genommen und hat gesagt, hey, weißt du, was schon lange nicht mehr irgendein Ding war? Neue Deutsche Welle. Und haben einen Song namens Yoga gemacht. Und ihr seht es eh gleich, inwiefern das die dritte Neue Deutsche Welle ein bisschen vorweggenommen hat.

0: Total Hund. Eselsbrücke. Danke.
1: Bitte.
2: Gern geschehen.
0: Ich mach ein.

0: Ja, dieser Song ist pures Gold, meiner Meinung nach. Also ganz witzig, gell?
1: Super.
0: Ja, und er greift so ein bisschen ironisch ja so das Leben eines Millionärskinds, kann man sagen, auf, der ja, ich habe leider nur einen Turm in Manhattan und so und macht halt irgendwelche sinnlosen Yoga-Übungen wie die Eselsbrücke oder ja. Und dieses sozial- oder kritische Text, das ist eben so ein Merkmal der neuen deutschen Welle, vor allem jetzt dieser neuesten Generation. Paula Carolina hat da zahlreiche Songs, die so ein bisschen, ja, so Gesellschaftskritik beinhalten. Und wir haben da jetzt einen Song, der hat so Referenzen an so einen Klassiker, an Major Tom, den wir schon erwähnt haben, gell?
1: Ah, okay.
0: Genau.
1: Peter Euro. Also früher hat er Peter Schilling geheißen.
0: Peter Schilling. Genau, jetzt heißt er Peter Euro.
1: Also war Deutscher, der sich Schilling nennt, eigentlich. Aber ja, Peter D-Mark.
0: Frech, frech.
1: Ja,
0: und ja, die nächste Band macht sie ein bisschen nackt, zumindest heißt sie so, und zündet den Turbo. Dann springen wir mal auf, oder?
1: Yeah.
0: Okay, los geht's.

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0: ziemlich tanzbar, oder?
1: Yeah.
0: Tanzbare Kapitalismuskritik. Kapitalismus. Ein guter Albumnamen vielleicht. Ja, Turbo. Turbo, habt ihr wahrscheinlich noch nie gehört.
1: No.
0: Ist also nämlich eine Miniband. Eine ganz, ganz gehört, kleine Band mit 200 okay. monatlichen Hörern, zum Beispiel auf Spotify. Haben
1: okay. wir schon.
0: Also das,
1: Familie.
0: Ja, die, auf die bin ich wirklich teilweise, das ist dann nur die Familie. So wie bei der Schallverkostung der einen anderen, die Freunde und Familie.
1: Liebe
0: so.
1: Grüße an Familie
0: kleiner und Freunde. Spaß. Liebe Grüße in den Chat. Es sind immer Stammhörerinnen und Hörer, aber ich freue mich ja immer jeden, der da neu dazukommt in die Schallverkostungsfamilie. Seid alle herzlich willkommen. Der Norbert, der Norli, schickt da lauter fresche Nachrichten in den Chat. Ihr könnt es selber reinlesen. Einfach nachlesen am 10.07., was da so passiert ist.
1: Frech, aber nett.
0: Norli. Frech, aber nett, das Leben des Norbert Pani. Aber kommen wir zurück zu unserer Sendung. So. Ich möchte spontan einen Song dann noch vorziehen nachher, weil die Clan-Bands ein bisschen Aufmerksamkeit kriegen sollen.
1: Okay.
0: Kurz sei erwähnt, das Wrack aus Salzburg.
1: Ah, ist mein Arbeitskollege.
0: Ja. Ja. nicht
1: das Wrack.
0: Nein, nicht das Wrack. Okay. Ist so eine Punk-Band eher, aber hat auch so neue deutsche

0: Ich glaube, die haben Afrika lebt, gell?
1: Nein, der Song ist auch nicht gut gewesen.
0: Also, aber, du meinst der Afrika.
1: Ja, ja, genau. übrigens, ein Tipp aus von Nena, das Land der Elefanten ist auch interessant.
0: Ja? Okay.
1: Naja, kleiner Hörtipp. Noch einmal zu der kleinsten Band, die wir heute vorstellen. Diva heißen die.
0: Okay.
1: Sage und schreibe 12-monatliche Hörerinnen auf Spotify. Haben 3 Songs rausgebracht und einer davon, den habe ich da damals gezeigt, wie er rausgekommen ist. U-Bahn hast du.
0: U-Bahn, ach U-Bahn. Super, das und war wirklich ein gutes Lied. Da werden in dem Lied, glaube ich, die ganzen Stationen angesagt.
1: Genau, eine der Berliner U-Bahnfahrt.
0: Und der verkörpert da das neue Deutsche Welle, finde ich sehr
1: genau.
0: Gut.
1: Klingt ja wirklich wie rein aus die 80er, ist aus dem Jahr 2023. Und wir hören uns dann gleich wieder. Viel Spaß mit dieser U-Bahnfahrt.

0: Ja, coole U-Bahnfahrt. Haben wir viele Stationen kennengelernt. Und ich habe auch viel im Chat, war noch viel Betrieb. Ich möchte jetzt einen Kommentar von Ramon vorlesen. Super Musikthema heute. Ich verbinde vor allem Da von Trio mit der neuen Deutschen Welle, falls noch ein Song gesucht hat. Ja, Ramon.
1: Da ist ein super Lied von Trio. Trio war sehr minimalistisch. Und Da hat, finde ich, aber nicht sehr viel Text. Da, ich liebe dich nicht, du liebst mich nicht. Oder sie haben da noch gehabt, Anna, oh Anna, lass mich rein, lass mich raus. Wir wollen aber spielen irgendwas, wo viel Text ist und viel vorkommt, ausschweifend. Bum, bum, immer wieder, bum, bum. Ne? Trio, in der Namensfindung minimalistisch, sie waren zu dritt und haben sie Trio genannt. Haben dann eine Besetzung gehabt mit Kralle Krawinkel und Stefan Remmler, der lebt, der Einzige, was noch lebt, der macht da Solo-Sachen. Und sie haben Gitarre gehabt und Schlagzeug, aber sie haben auch gern gespielt bei Da zum Beispiel mit einem Spielzeug-Keyboard oder auch so mit der Kindertrommel, wo sie aufgehört haben. Ich verabschiede mich, danke für die Einladung, lieber Jonas. Von mir kommt der Song Bom Bom von Trio und ich übergebe an den Jonas.
0: Danke, ja danke, dass du dabei warst. Als Gast hat mir sehr, sehr viel Spaß gemacht und wirklich muss ich sagen, tolle Beiträge und Expertise von dir. Danke an alle Hörerinnen und Hörer da draußen, auch an die Radiofabrik, ein großes Dankeschön. Und genau, zusätzlich zum Song Bum Bum haben wir, habe ich nur ein punkiges Beispiel, auch das frischeste Beispiel mit dabei von der Band Salo vom Album Hardcore. Der Song

0: Echle Tauben. Dann viel Spaß mit den beiden letzten Songs und auch gerne dranbleiben für die Nachfolgesendung Metallic Underground. Schönen Abend und gute Nacht.
1: Gute Nacht.

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Hallo und grüßt euch auf der Radiofabrik. Ihr Herz Don't Spook the Horse und ich bin auch Master of Mundharmonie. Es ist wunderbar, dass ihr eingeschaltet habt und ich freue mich, dass ihr trotz der Hitzewelle noch nicht die verfrühten Sommerferien antreten habt, sondern noch einmal einschaltet. Naja, heute erwartet euch wirklich ein netter Abend mit sehr viel Country-Musik. Wir haben die Highwaymen mit, also wir, sage ich immer, ich. Dean Johnson ist dabei, Mumford & Sons, Max McNone, Neil Young natürlich ist dabei und ganz zum Schluss spüre ich noch einmal ein Guzzi vor von Ghost und auch Airborne. Ich freue mich schon, bleibt's dran. Jetzt kommen mal die Highwaymen mit Silver Stallion.

Mumford & Sons mit dem Banjo-Song. Warum er immer der so heißt, wir werden es nie außerfinden. Weiter geht's jetzt mit dem Max McNone und es ist sehr lustig. Das Lied hat mir ein sehr guter Freund empfohlen und vorgespielt, der sich selber im Vornamen Max nennt und er heißt das so, deswegen nennt er sich so. Danke Max, falls du zuhörst, das freut mich sehr. Ich wünsche dir, dass du a lot more free bist in der nächsten Zeit. Genau so heißt er das nächste Lied. Und ihr da draußen, ihr hoch zu euch jetzt an.

ganzen Sache, aber nichts Schlechtes, ganz im Gegenteil. Sind auch ganz bekannt für ein paar lustige Videos und Auftritte auf YouTube und so, glaube ich. Naja, wenn Sie mal wo live zum Sehen sind, dann lasst uns doch gemeinsam hingehen. Ich glaube, das ist es wert. Und Fan bleiben wir trotzdem davon. Fan bleibt sie hoffentlich auch natürlich von Don't Spook the Horse Dorf der Radiofabrik, auch wenn wir uns jetzt schon dem Ende dieser wunderbaren Sendung nähern. Heute wirklich zugegebenermaßen sehr, sehr ruhig und angenehme Musik, auch aufgrund meiner natürlichen Reife und meines Alters habe ich ein bisschen zurückschrauben müssen. Jetzt schicke ich euch noch ein Telegramm von Nazareth und einen Abschluss machen Airborne mit Gazzi. Die waren ja vor kurzem am Donauinselfest live zum Segen. Wunderbar. Mir bleibt nichts zum Sagen, außer passt auf euch auf da draußen, tut's Gutes und seid lieb zueinander. Wir hören uns in einem Monat wieder da auf der Radiofabrik. Ich bin sein Master auf Mundharmonisch Steff und jetzt hört's nochmal gut zu.

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1: Ulrich Ida Zeppelin mit Balkon zu Balkon.